0: verpasste die Titelverteidigung deutlich. Die Olympiasiegerin von Tokio wurde Fünfter.
1: Das waren die Nachrichten. Das Wetter in Deutschland, im Südosten Schauer und Gewitter, sonst zunächst öfter trocken, bei 18 bis 11 Grad. Tagsüber unbeständig mit Schauern, vor allem im Südosten teils kräftige Gewitter, daneben auch freundliche Abschnitte, 18 Grad in Nordfriesland bis 28 Grad am Oberrhein. Und die weiteren Aussichten. Am Dienstag kommt von Westen her Regen, ansonsten ist es freundlicher. Die Höchstwerte erreichen maximal 16 bis 30 Grad. Und am Mittwoch gibt es im Norden und in der Mitte noch einige Wolken, auch kräftige Gewitter. Im Süden ist es dagegen heiter und die Maximalwerte liegen bei 19 bis 30 Grad. Es ist 2.03 Uhr.
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1: Um 3 Uhr mit Milat Kupay. Die Stadt Monschau an der Grenze zu Belgien hat bestätigt, dass die Evakuierung von 2 Straßenzügen eine reine Vorsichtsmaßnahme ist. Etwa 30 Menschen seien davon betroffen, um nicht durch den großflächigen Waldbrand im Nachbarland in Gefahr zu geraten. Aus Monschau, Sabine Rieck.
2: Direkt nach der Evakuierungsmeldung gingen Polizei und Feuerwehr von Tür zu Tür. Die Bewohner der Straßenzüge können in einer benachbarten Schule unterkommen. Die Feuerwehr in der Region ist in ständiger Bereitschaft und wässert aktuell die Waldgebiete auf deutscher Seite, damit sich der Brand im Hohen Venn nicht weiter ausdehnen kann. Im Pendelverkehr bringen Tanklastzüge Löschwasser zu dem Waldgebiet. Ob noch weitere Bewohner aus Monschau oder Umgebung ihre Häuser und Wohnungen verlassen müssen, ist derzeit noch nicht abzuschätzen.
1: US-Präsident Trump will die gemeinsamen Militärübungen mit Südkorea in Zukunft deutlich verringern. Auf seiner Online-Plattform schrieb Trump, die Manöver seien teuer und sendeten ein feindseliges Signal an Nordkorea. Angesichts seiner so wörtlich sehr guten Beziehung zu Machthaber Kim Jong-un sei er nicht glücklich darüber. Allerdings sei es auch zu spät, die Teilnahme an dem am heute beginnenden Manöver noch abzusagen. Die USA sind seit langem der wichtigste Verbündete Südkoreas. Dort sind fast 30.000 US-Soldaten stationiert. Unterdessen hat das Manöver nach Angaben aus Seoul planmäßig angefangen. Die Übungen verliefen planmäßig, erklärte ein Sprecher des südkoreanischen Verteidigungsministeriums vor Journalisten. Bei der Leichtathletik-EM in Birmingham hat Weitspringerin Malaika Mihambo eine Medaille verpasst. Insgesamt gewannen deutsche Athletinnen und Athleten einmal Gold, zweimal Silber und einmal Bronze. Aus Birmingham, Irina Gneb.
3: Die Mihambo-Flugshow blieb aus und trotzdem war es ein glänzender Abend für die deutschen Leichtathleten. Über die 3000 Meter Hindernis wurde Frederik Rupert seiner Favoritenrolle gerecht und lief zu Gold. Neben dem Europarekordhalter überzeugte auch Kai Bebendorf, der Bronze gewann. Für eine große Überraschung sorgte Speerwerferin Julia Ulbricht, die Silber holte. Auch die Sprintstaffel wurde im Mixed Zweite. Auf der Ziellinie war nur das britische Team schneller als Schlussläuferin Gina Lückenkämper. Einziger Wermutstropfen, Weitspringerin Malaika Mihambo verpasste die Titelverteidigung deutlich. Die Olympiasiegerin von Tokio wurde Fünfte.
1: Das waren die Nachrichten. Das Wetter in Deutschland. Tagsüber unbeständig mit Schauern, vor allem im Südosten teils kräftige Gewitter, daneben auch freundliche Abschnitte, 18 Grad in Nordfriesland bis 28 Grad am Oberrhein. Morgen von Westen her Regen, sonst freundlicher 16 bis 30 Grad. Die weiteren Aussichten, Mittwoch im Norden und in der Mitte unbeständig, im Süden heiter, 19 bis 30 Grad, am Donnerstag wechselhaft bei 19 bis 28 Grad. Es ist 3.03 Uhr.
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1: Um 4 Uhr mit Milat Kupay. Wegen des Feuers im Naturschutzgebiet Hohes Venn mussten am späten Abend auch in Deutschland einige Menschen ihre Häuser verlassen. Einsatzkräfte begleiteten etwa 30 Bürger zweier Straßenzüge in Monschau an der deutsch-belgischen Grenze ins Freie. Grund für die Evakuierung war der Stadt zufolge zunächst vor allem die Rauchbelastung. Im Verlauf der Nacht rückten die Flammen aber auf ca. 300 Meter an die leeren Häuser heran. Das Feuer hat in Belgien bereits mehr als 3000 Hektar Fläche zerstört. Vor allem der ständig drehende Wind erschwert den Einsatzkräften den Kampf gegen die Flammen. Immer mehr Migranten und abgelehnte Asylbewerber verlassen offenbar freiwillig Deutschland. Laut den Funke-Zeitungen reisten in den ersten 6 Monaten des Jahres fast 9300 Menschen zurück in ihre Heimat. Aus der Nachrichtenredaktion Ulrike Ufer.
2: Dies sei im Rahmen von Rückkehrprogrammen geschehen, heißt es in den Berichten. Im ersten Halbjahr 2025 verließen demnach etwa 7300 Menschen Deutschland freiwillig, also fast 2000 weniger. Laut Bundesinnenministerium haben die Behörden zwischen Januar und Ende Juni fast 19.000 Personen abgeschoben. Einen Teil mit Zwang durch die Polizei, einen anderen Teil mit Anreizen und Förderung. Die Zeitungen berufen sich auf das Bundesamt für Migration und Flüchtlinge.
1: Mehrere Top-US-Gesandte wollen heute mit dem israelischen Ministerpräsidenten Netanyahu zusammentreffen, um über den Gaza-Friedensplan von Präsident Trump zu beraten. Bereits gestern waren die Abgesandten Kushner und Mladenov in Kairo mit Vermittlern aus Ägypten, Katar und der Türkei zusammengekommen, wie es aus Diplomatenkreisen verlautete. Netanyahu hatte Trumps jüngsten Entwurf für eine Friedenslösung als unannehmbar bezeichnet. Einem hochrangigen israelischen Regierungsvertreter zufolge ist Israel insbesondere besorgt über die Forderung Washingtons, gezielte Tötungen von Hamas-Mitgliedern einzustellen. Bei der Leichtathletik-EM in Birmingham hat der Deutsche Frederik Ruppert über 3000 Meter Hindernis Gold geholt. Es ist der erste große Titel für den 29-Jährigen. Bronze ging an seinen Teamkollegen Karl Bebendorf. Außerdem hat Speerwerferin Julia Ulbricht überraschend eine Silbermedaille gewonnen. Gold ging an die Kroatin Sarah Kolak. Vorher hatte schon die deutsche Mixstaffel im Sprint über 4x100 Meter die Silbermedaille gewonnen. Das waren die Nachrichten. Das Wetter in Deutschland. Tagsüber unbeständig mit Schauern, vor allem im Südosten teils kräftige Gewitter, daneben auch freundliche Abschnitte, 18 Grad in Nordfriesland bis 28 Grad am Oberrhein. Morgen von Westen her Regen, sonst freundlicher, 16 bis 30 Grad. Die weiteren Aussichten am Mittwoch im Norden und in der Mitte unbeständig bei 19 bis 30 Grad. Und die Zeit, es ist 4.03 Uhr.
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0: um 5 Uhr mit Milat Kupay. Wegen des Feuers im Naturschutzgebiet Hohes Venn mussten am späten Abend auch in Deutschland einige Menschen ihre Häuser verlassen. Einsatzkräfte begleiteten etwa 30 Bürger zweier Straßenzüge in Monschau an der deutsch-belgischen Grenze ins Freie. Grund für die Evakuierung war der Stadt zufolge zunächst vor allem die Rauchbelastung. Im Verlauf der Nacht rückten die Flammen aber auf ca. 300 Meter an die leeren Häuser heran. Das Feuer hatte in Belgien bereits mehr als 3000 Hektar Fläche zerstört. Vor allem der ständig drehende Wind erschwert den Einsatzkräften den Kampf gegen die Flammen. Immer mehr Migranten und abgelehnte Asylbewerber verlassen offenbar freiwillig Deutschland. Laut den Funke-Zeitungen reisten in den ersten 6 Monaten des Jahres fast 9300 Menschen zurück in ihre Heimat. Aus der Nachrichtenredaktion Ulrike Ufer.
1: Dies sei im Rahmen von Rückkehrprogrammen geschehen, heißt es in den Berichten. Im ersten Halbjahr 2025 verließen demnach etwa 7.300 Menschen Deutschland freiwillig, also fast 2.000 weniger. Laut Bundesinnenministerium haben die Behörden zwischen Januar und Ende Juni fast 19.000 Personen abgeschoben. Einen Teil mit Zwang durch die Polizei, einen anderen Teil mit Anreizen und Förderung. Die Zeitungen berufen sich auf das Bundesamt für Migration und Flüchtlinge.
0: Mehrere Top-US-Gesandte wollen heute mit dem israelischen Ministerpräsidenten Netanyahu zusammentreffen, um über den Gaza-Friedensplan von Präsident Trump zu beraten. Bereits gestern waren die Abgesandten Kushner und Mladenov in Kairo mit Vermittlern aus Ägypten, Katar und der Türkei zusammengekommen, wie aus Diplomatenkreisen verlautete. Netanyahu hatte Trumps jüngsten Entwurf für eine Friedenslösung als unannehmbar bezeichnet. Einem hochrangigen israelischen Regierungsvertreter zufolge ist Israel insbesondere besorgt über die Forderung Washingtons, gezielte Tötungen von Hamas-Mitgliedern einzustellen. Bei der Leichtathletik-EM in Birmingham hat der Deutsche Frederik Ruppert über 3000 Meter Hindernis Gold geholt. Es ist der erste große Titel für den 29-Jährigen. Bronze ging an seinen Teamkollegen Karl Bebendorf. Außerdem hat Speerwerferin Julia Ulbricht überraschend eine Silbermedaille gewonnen. Gold ging an die Kroatin Sarah Kolak. Vorher hatte schon die deutsche Mixed-Staffel im Sprint über 4x100 Meter die Silbermedaille gewonnen. Das waren die Nachrichten. Das Wetter in Deutschland: tagsüber unbeständig mit Schauern, vor allem im Südosten teils kräftige Gewitter, daneben auch freundliche Abschnitte, 18 Grad in Nordfriesland bis 28 Grad am Oberrhein. Morgen von Westen her Regen, sonst freundlicher, 16 bis 30 Grad. Und am Mittwoch unbeständig bei 19 bis 30 Grad. Es ist 5.03 Uhr.
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2: Um 6 Uhr mit Beate Rüsapp. An der Grenze zwischen Belgien und Nordrhein-Westfalen versuchen die Einsatzkräfte weiterhin, den großen Waldbrand im Naturschutzgebiet Hohes Venn unter Kontrolle zu bekommen. Auf deutschem Gebiet mussten inzwischen erste Häuser der Stadt Monschau evakuiert werden. Laut der Feuerwehr haben sich die Flammen auf etwa 300 Meter genähert. Aus Monschau Sabine Rieck.
3: Wie die Stadt Monschau bestätigte, ist die Evakuierung eine reine Vorsichtsmaßnahme. Es handelt sich um maximal 30 Anwohner, die betroffen seien. Direkt nach der Evakuierungsmeldung gingen Polizei und Feuerwehr von Tür zu Tür. Die Bewohner der Straßenzüge können in einer benachbarten Schule unterkommen. Die Feuerwehr in der Region ist in ständiger Bereitschaft und wässert aktuell die Waldgebiete auf deutscher Seite, damit sich der Brand im Hohen Venn nicht weiter ausdehnen kann. Im Pendelverkehr bringen Tanklastzüge Löschwasser zu dem Waldgebiet. Ob noch weitere Bewohner aus Monschau oder Umgebung ihre Häuser und Wohnungen verlassen müssen, ist derzeit noch nicht abzuschätzen.
2: Immer mehr Migranten und abgelehnte Asylbewerber verlassen offenbar freiwillig Deutschland. Laut den Funke-Zeitungen reisten in den ersten 6 Monaten des Jahres fast 9.300 Menschen zurück in ihre Heimat. Aus der NDR-Nachrichtenredaktion Ulrike Ufer.
4: Dies sei im Rahmen von Rückkehrprogrammen geschehen, heißt es in den Berichten. Im ersten Halbjahr 2025 verließen demnach etwa 7.300 Menschen Deutschland freiwillig, also fast 2.000 weniger. Laut Bundesinnenministerium haben die Behörden zwischen Januar und Ende Juni fast 19.000 Personen abgeschoben. Einen Teil mit Zwang durch die Polizei, einen anderen Teil mit Anreizen und Förderung. Die Zeitungen berufen sich auf das Bundesamt für Migration und Flüchtlinge. Mit einem speziellen Programm finanziert der Bund die freiwillige Rückkehr in Herkunftsländer oder Drittstaaten. Das zuständige Bundesamt übernimmt, den Angaben zufolge, die Flugkosten für die Ausreise und zahlt 1.000 Euro pro Erwachsenem sowie 500 Euro für Kinder und Jugendliche.
2: In Israel soll es heute weitere Gespräche über die Zukunft des Gazastreifens geben. Der US-Gesandte Kushner will sich mit dem israelischen Premier Netanyahu treffen. Aus der NDR Nachrichtenredaktion Jonas Valentin Weber.
5: Grundlage ist der Fahrplan für den Gazastreifen von US-Präsident Trump. Er sieht unter anderem vor, dass die islamistische Hamas ihre Waffen abgibt. Nach wie vor kontrolliert die Terrororganisation Teile des Palästinensergebiets. Im Gegenzug für die Entwaffnung soll das israelische Militär abziehen. Das Gebiet würde dann unter eine neue zivile palästinensische Verwaltung gestellt werden. Netanyahu lehnt den Plan bislang vehement ab.
2: In Schleswig-Holstein beginnt heute das neue Schuljahr. In der Sekundarstufe 1 gibt es nun an Gemeinschaftsschulen und Gymnasien eine Demokratiestunde. Außerdem kommt in der ersten Klasse je eine Stunde Deutsch und Mathematik dazu. Für die Erstklässler geht die Schule am Mittwoch los, dann werden mehr als 24.000 Kinder an den Grundschulen eingeschult. Insgesamt werden in Schleswig-Holstein im neuen Schuljahr fast 800 Schulen, insgesamt etwa 373.000 Schülerinnen und Schüler unterrichtet. Die deutschen Leichtathleten haben bei der Europameisterschaft in Birmingham weitere Erfolge gefeiert. Am letzten Abend der EM gab es noch zweimal Gold, zweimal Silber und einmal Bronze. Aus Birmingham Irina Gnipp.
6: Über die 3000 Meter Hindernis wurde Frederik Ruppert seiner Favoritenrolle gerecht und lief zu Gold. Neben dem Europarekordhalter überzeugte auch Kai Bebendorf, der Bronze gewann. Für eine große Überraschung sorgte Speerwerferin Julia Ulbricht, die Silber holte. Auch die deutsche Mixed-Sprint-Staffel wurde Zweite. Auf der Ziellinie war nur das britische Team schneller als Schlussläuferin Gina Lückenkämper. Einziger Wermutstropfen, Weitspringerin Malaika Mihambo verpasste ihre Titelverteidigung deutlich. Die Olympiasiegerin von Tokio wurde Fünfter.
2: Auch die deutschen Schwimmer haben bei der EM in Paris weitere Medaillen gewonnen. Isabel Gose holte über 400 Meter Freistil Silber. Bronze ging an Maja Werner. Bei den Männern schwamm Lukas Mertens in der gleichen Disziplin ebenfalls auf den dritten Platz. Das waren die Nachrichten. Das Wetter in Norddeutschland. Wechselnd bewölkt, dazu Schauer und vereinzelt auch Gewitter. Später von der Nordsee her trockener mit Aufheiterungen und mehr Sonne bei maximal 18 bis 21 Grad. Morgen anfangs etwas Sonne, im Tagesverlauf von Westen her Regen, Temperaturen zwischen 17 und 21 Grad. Am Mittwoch viele Wolken und Regen, später wieder freundlicher, 19 bis 23 Grad. Und am Donnerstag neben etwas Sonne, Schauer und vereinzelt Gewitter, 20 bis 24 Grad. Es wird jetzt 6.05 Uhr.
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1: Um 7 Uhr mit Beate Rüsopp. Seit Tagen wüten große Waldbrände in der Eifel. Während die Einsatzkräfte beim Feuer im Hürtgenwald vorsichtig Entwarnung geben, rückt der wohl größte Brand seit langem in Belgien auch auf Deutschland vor. Arndt Lorenz vor Ort zur Frage, wie dramatisch die Lage ist.
2: Herausfordernd, denn das Feuer ist am Morgen bis auf 300 Meter an bisher bewohnte Häuser in Monschau herangerückt. Das sagte ein Sprecher der Feuerwehr. Der Nacht mussten bereits zwei Straßenzüge evakuiert werden. Die Bewohner von Monschau waren zuvor über die Nina-Warn-App informiert worden. Es bestehe Lebensgefahr. Die Straßenzüge Rützhof und Geisberg sollten innerhalb von 10 Minuten komplett geräumt werden. Das sorgte bei vielen Monschauer Bewohnern für Panik und Unruhe. Die Stadt sprach aber von einer reinen Vorsichtsmaßnahme. Obwohl das Feuer so nah an den Häusern steht, hoffen die Rettungskräfte nach eigenen Angaben, die etwa 17 Gebäude noch retten zu können. Vorsorglich werden Wiesen und Böschungen deshalb mit Wasser getränkt. Traktoren und Lkw mit großen Tanks bringen das Wasser dahin.
1: Deutsche Umweltverbände unterstützen die SPD-Forderung zum Thema Hitzeschutz. Dazu gehört, das Grundgesetz zu ändern, um Klimaanpassungen zu einer Gemeinschaftsaufgabe von Bund, Ländern und Kommunen zu machen. Die Umweltverbände wollen, dass sich die Regierung bei ihrer anstehenden Kabinettsklausur mit einem Klimaaktionsplan befasst. Aus Berlin Uwe Berndt.
3: Der Bund für Umwelt- und Naturschutz fordert, dass im nächsten Bundeshaushalt mehr Mittel für die Unterstützung von Klimaschutzmaßnahmen in den Kommunen bereitgestellt werden. Dazu müsste eine neue Gemeinschaftsaufgabe Klimaschutz und Klimaanpassung definiert werden, damit die Zuständigkeiten klar geregelt und schwächere Kommunen gezielt unterstützt werden könnten, sagte BUND-Chefin Tina Löffelsand dem Redaktionsnetzwerk Deutschland. Dazu jedoch wäre eine Änderung des Grundgesetzes nötig. Die SPD-Mitglieder im Bundeskabinett setzen sich dafür ein. Greenpeace-Vorstand Martin Kaiser sagte, die CDU müsse nun über ihren Schatten springen und eine Mehrheit aller demokratischen Parteien für eine Grundgesetzänderung organisieren. Die Deutsche Umwelthilfe fordert laut RND ein Bundesgesetz, das Stadtbäume und Grünflächen wirksamer schützt.
1: In Israel soll es heute weitere Gespräche über die Zukunft des Gazastreifens geben. Der US-Gesandte Kushner will sich mit dem israelischen Premier Netanyahu treffen. Aus der NDR-Nachrichtenredaktion Jonas Valentin Weber.
4: Grundlage ist der Fahrplan für den Gazastreifen von US-Präsident Trump. Er sieht unter anderem vor, dass die islamistische Hamas ihre Waffen abgibt. Nach wie vor kontrolliert die Terrororganisation Teile des Palästinensergebiets. Im Gegenzug für die Entwaffnung soll das israelische Militär abziehen. Das Gebiet würde dann unter eine neue zivile palästinensische Verwaltung gestellt werden. Netanyahu lehnt den Plan bislang vehement ab. Kushner hatte sich schon gestern in Ägypten unter anderem mit dem dortigen Präsidenten al-Sisi getroffen, um über die Vorschläge zu sprechen. Auch gab es wohl Gespräche mit Vertretern der Hamas. Im Anschluss hieß es von Seiten der Terrororganisation, dass sie weiter zum Friedensplan von Trump stehe.
1: Die US-Schauspielerin Hayden Panettiere ist tot. Wie ihre Familie mitteilte, starb sie gestern im Alter von 36 Jahren. Über die Todesursache ist nichts bekannt. Panettiere litt seit Jahren an Depressionen und hatte ein Buch darüber geschrieben. Als Schauspielerin wurde sie vor allem bekannt durch Fernsehserien wie Heroes und Nashville. Panettiere hinterlässt eine Tochter aus einer früheren Beziehung mit dem ehemaligen Boxweltmeister Wladimir Klitschko. Im englischen Birmingham sind die Leichtathletik-Europameisterschaften zu Ende gegangen. Das deutsche Team gewann am letzten Tag noch mal 2-mal Gold sowie 2-mal Silber und 1-mal Bronze. Aus Birmingham Jens-Jörg Rieck.
5: Mit einem starken Schlusstag, gekrönt von den Europameistertiteln im Marathon durch Amanal Petros und über 3000 Meter Hindernis durch Frederik Ruppert, verteidigt Deutschland Platz 3 in der Nationenwertung. Das DLV-Team holt mit insgesamt 21 Medaillen fast doppelt so viele Podiumsplätze wie bei der letzten EM. Hinter Italien, die stärkste Nation des Kontinents bleiben, und hinter Großbritannien, die mit der vierfachen Goldmedaillengewinnerin Amy Hunt eine der herausragenden Athletinnen in Birmingham stellten, feiert die deutsche Mannschaft 6-mal Gold, 10-mal Silber und 5-mal Bronze.
1: Das waren die Nachrichten. Das Wetter in Norddeutschland. Wechselnd bewölkt, dazu Schauer und vereinzelt auch Gewitter, später von der Nordsee her trockener mit Aufheiterungen und mehr Sonne bei maximal 18 bis 21 Grad. Morgen anfangs etwas Sonne, im Tagesverlauf von Westen her Regen, Temperaturen zwischen 17 und 21 Grad. Am Mittwoch viele Wolken und Regen, später wieder freundlicher, 19 bis 23 Grad. Und am Donnerstag etwas Sonne und auch Schauer, 20 bis 24 Grad. Es ist 7.05 Uhr.
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1: Um 8 Uhr mit Beate Rüsapp. Einsatzkräfte kämpfen weiter gegen die Brände im Naturschutzgebiet Hohes Venn in Belgien. Am Abend standen die Flammen kurz vor Orten in Deutschland. Vorsorglich mussten mehrere Bewohner ihre Häuser verlassen. Aus der NDR Nachrichtenredaktion Nils Hansen.
2: Die Feuer lodern zwar weiter, etwa 300 Meter vor den Häusern in der Eifelstadt Monschau. Die Behörden geben allerdings vorsichtig Entwarnung. Sie gehen nicht davon aus, dass das Feuer auf deutsches Gebiet übergreift. Jetzt regnet es leicht und in der Nacht war das Feuer auch nicht weiter vorgerückt. Bei Tageslicht werden die Löscharbeiten intensiviert, heißt es aus dem Rathaus in Monschau. Auch Hubschrauber sollen wieder zum Einsatz kommen. Am späten Abend mussten 17 Häuser geräumt werden, weil das Feuer ihnen bedrohlich nahe kam. Um die Brände von den Häusern fernzuhalten, haben die Einsatzkräfte Wiesen zwischen dem Feuer und den Gebäuden mit Wasser getränkt. Auf belgischer Seite brennt es auf etwa 3000 Hektar. Es ist der größte Waldbrand in der jüngeren Geschichte Belgiens.
1: Umweltverbände unterstützen die SPD-Forderung zum Thema Hitzeschutz. Dazu gehört, das Grundgesetz zu ändern, um Klimaanpassung zu einer Gemeinschaftsaufgabe von Bund, Ländern und Kommunen zu machen. Die Umweltverbände wollen, dass sich die Regierung bei ihrer anstehenden Kabinettsklausur mit einem Klimaaktionsplan befasst. Aus Berlin Uwe Berndt.
3: Der Bund für Umwelt und Naturschutz fordert, dass im nächsten Bundeshaushalt mehr Mittel für die Unterstützung von Klimaschutzmaßnahmen in den Kommunen bereitgestellt werden. Dazu müsste eine neue Gemeinschaftsaufgabe Klimaschutz und Klimaanpassung definiert werden, damit die Zuständigkeiten klar geregelt und schwächere Kommunen gezielt unterstützt werden könnten, sagte BUND-Chefin Tina Löffelsand dem Redaktionsnetzwerk Deutschland. Dazu jedoch wäre eine Änderung des Grundgesetzes nötig. Die SPD-Mitglieder im Bundeskabinett setzen sich dafür ein.
1: Bundesfinanzminister Klingbeil hat junge Unternehmen für heute zu Gesprächen nach Berlin eingeladen. Die Regierung will Start-ups mehr unterstützen und zum Beispiel die steuerlichen Bedingungen für sie verbessern. Aus Berlin Jan Zimmermann.
4: Die Bundesregierung will dafür sorgen, dass deutlich mehr privates Kapital in junge, innovative Unternehmen fließt, sagte Finanzminister Klingbeil dem Redaktionsnetzwerk Deutschland. Hintergrund ist, Start-ups haben für die ersten Wachstumsschritte oft zu wenig Geld und scheitern dann schon in einer frühen Phase. Klingbeil betonte, das Ziel sei, dass die Weltmarktführer von morgen in Deutschland gegründet und hier groß werden können. Zusätzliches Kapital gilt als Voraussetzung dafür, dass sich neue Unternehmen im Markt etablieren.
1: Bei ukrainischen Raketenangriffen auf die russische Grenzregion Belgorod sind nach Angaben aus Russland 6 Menschen getötet worden. Der Gouverneur in der Region berichtet außerdem von 4 Verletzten, darunter soll auch ein Kind sein. Als Reaktion auf den russischen Angriffskrieg nimmt die Ukraine inzwischen regelmäßig Ziele in Russland unter Beschuss und schickt Drohnen auch weit ins Landesinnere. Sie will Moskau so unter Druck setzen und an den Verhandlungstisch bringen. Die US-Schauspielerin Hayden Panettiere ist tot. Wie ihre Familie mitteilte, starb sie gestern im Alter von 36 Jahren. Über die Todesursache ist nichts bekannt. Panettiere litt seit Jahren an Depressionen und hatte ein Buch darüber geschrieben. Als Schauspielerin wurde sie vor allem bekannt durch Fernsehserien wie Heroes und Nashville. Panettiere hinterlässt eine Tochter aus einer früheren Beziehung mit dem ehemaligen Boxweltmeister Wladimir Klitschko. Die deutschen Leichtathleten haben bei der Europameisterschaft in Birmingham weitere Erfolge gefeiert. Am letzten Tag der EM gab es noch 2-mal Gold, 2-mal Silber und 1-mal Bronze. Aus Birmingham Irina Gnip.
5: Über die 3000 Meter Hindernis wurde Frederik Ruppert seiner Favoritenrolle gerecht und lief zu Gold. Neben dem Europarekordhalter überzeugte auch Kai Bebendorf, der Bronze gewann. Für eine große Überraschung sorgte Speerwerferin Julia Ulbricht, die Silber holte. Auch die deutsche Mixed-Sprint-Staffel wurde Zweite. Auf der Ziellinie war nur das britische Team schneller als Schlussläuferin Gina Lückenkämper. Einziger Wermutstropfen, Weitspringerin Malaika Mihambo verpasste ihre Titelverteidigung deutlich. Die Olympiasiegerin von Tokio wurde Fünfter.
1: Und die 2. Goldmedaille ging gestern schon am Vormittag an den Marathonläufer Amanal Petros. Das waren die Nachrichten. Das Wetter in Norddeutschland. Wechselnd bewölkt, dazu Schauer und vereinzelt auch Gewitter. Später von der Nordsee her trockener mit Aufheiterungen und mehr Sonne bei maximal 18 bis 21 Grad. Morgen anfangs etwas Sonne, im Tagesverlauf von Westen her Regen, Temperaturen zwischen 17 und 21 Grad. Am Mittwoch viele Wolken und Regen, später wieder freundlicher, 19 bis 23 Grad. Es ist jetzt 8.05 Uhr.
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1: Um 9 Uhr mit Michael Hafke. Im Westen Deutschlands sind viele Menschen besorgt, weil ein Waldbrand aus Belgien, der Eifelstadt Monschau, bedrohlich nahe kommt. Mittlerweile unterstützen Feuerwehrleute aus Deutschland ihre Kollegen in Belgien bei der Brandbekämpfung. Auch die Bundeswehr hilft mit und schickt 2 Hubschrauber. Reporterin Sabine Rieck berichtet über die aktuelle Lage in der Eifel.
2: Das Brandgeschehen, wie mir ein Feuerwehreinsatzleiter geschildert hat, hat sich im Moment nicht verschlimmert. Das ist erstmal grundsätzlich positiv. Und vor allem, es gibt gerade Regen. Da freut man sich natürlich tierisch drüber. Insofern sind jetzt erstmal keine weiteren Evakuierungen geplant. Denn in der Nacht mussten wirklich sehr schlagartig 2 Straßenzüge, etwa rund 30 Menschen, evakuiert werden.
1: Nach der SPD-Spitze haben sich auch mehrere Umweltverbände für einen besseren Schutz vor Hitze, Niedrigwasser und Dürre ausgesprochen. Die Geschäftsführerin der Deutschen Umwelthilfe Metz sagte, die Städte und Gemeinden seien nicht gewappnet für die extremen Auswirkungen des eskalierenden Klimawandels. Es sei überfällig, den Kampf dagegen als Gemeinschaftsaufgabe im Grundgesetz zu verankern, sagte Metz dem Redaktionsnetzwerk Deutschland. Der BUND forderte ein Vorsorgepaket der Regierung, das Klimaschutz, Klimaanpassung und Investitionen in eine intakte Natur bündle. Am Wochenende hatten die Ministerinnen und Minister der SPD einen Aktionsplan zum Hitzeschutz vorgelegt. Danach soll der Bund künftig mehr Kompetenzen erhalten. In Israel soll es heute weitere Gespräche über die Zukunft des Gazastreifens geben. Der US-Gesandte Kushner will sich mit dem israelischen Premier Netanyahu treffen. Aus der NDR-Nachrichtenredaktion Jonas Valentin Weber.
3: Grundlage ist der Fahrplan für den Gazastreifen von US-Präsident Trump. Er sieht unter anderem vor, dass die islamistische Hamas ihre Waffen abgibt. Nach wie vor kontrolliert die Terrororganisation Teile des Palästinensergebiets. Im Gegenzug für die Entwaffnung soll das israelische Militär abziehen. Das Gebiet würde dann unter eine neue zivile palästinensische Verwaltung gestellt werden. Netanyahu lehnt den Plan bislang vehement ab.
1: Bei ukrainischen Raketenangriffen auf die russische Grenzregion Bjelgorod sind nach Angaben aus Russland 6 Menschen getötet worden. Der Gouverneur in der Region berichtet außerdem von 4 Verletzten, darunter soll auch ein Kind sein. Als Reaktion auf den russischen Angriffskrieg nimmt die Ukraine inzwischen regelmäßig Ziele in Russland unter Beschuss und schickt Drohnen auch weit ins Landesinnere. Für Schleswig-Holsteins Schülerinnen und Schüler geht es seit heute wieder in die Schule. Zum Start appellieren Polizei und Verkehrswacht an Eltern, den Schulweg mit ihren Kindern einzuüben, vor allem wenn sie mit dem Fahrrad fahren. Ab wann Kinder bereit sind, alleine in die Schule zu radeln, dazu Hauke Bülow aus der NDR Nachrichtenredaktion.
4: Ja, eine pauschale Altersempfehlung gibt es dann nicht. Als grobe Orientierung nennt die Landesverkehrswacht etwa 10 Jahre, weil Kinder dann langsam Entfernungen und Geschwindigkeiten einschätzen könnten. Laut Polizei spielt aber auch eine Rolle, welche Gefahren auf dem Schulweg lauern und wie stark der Verkehr ist. Eltern sollten deshalb den Schulweg immer wieder mit ihren Kindern üben, egal ob zu Fuß, mit dem Rad oder dem Bus. Gleichzeitig fordern mehrere Verbände von den Kommunen, mehr Schulstraßen und Elternhaltestellen einzurichten, damit der Autoverkehr vor den Schulen weniger wird. In Neumünster wird jetzt so eine Schulstraße eingerichtet, die ist für den motorisierten Verkehr morgens und mittags gesperrt.
1: Im englischen Birmingham sind die Leichtathletik-Europameisterschaften zu Ende gegangen. Das deutsche Team gewann am letzten Tag nochmal 2 Goldmedaillen sowie 2-mal Silber und 1-mal Bronze. Aus Birmingham, Jens Jörg Rieck.
5: Mit einem starken Schlusstag, gekrönt von den Europameistertiteln im Marathon durch Amanal Petros und über 3000 Meter Hindernis durch Frederik Ruppert, verteidigt Deutschland Platz 3 in der Nationenwertung. Das DLV-Team holt mit insgesamt 21 Medaillen fast doppelt so viele Podiumsplätze wie bei der letzten EM. Hinter Italien, die stärkste Nation des Kontinents bleiben, und hinter Großbritannien, die mit der 4-fachen Goldmedaillengewinnerin Amy Hunt eine der herausragenden Athletinnen in Birmingham stellten, feiert die deutsche Mannschaft 6-mal Gold, 10-mal Silber und 5-mal Bronze.
1: Und das waren die Nachrichten. Das Wetter in Norddeutschland ist wechselnd bewölkt. Dazu gibt es Schauer, vereinzelt auch Gewitter. Später von der Nordsee her wird es dann trockener mit Aufheiterungen. Mehr Sonne bei 18 bis 21 Grad. Morgen dann anfangs etwas Sonne, im Tagesverlauf von Westen her Regen. Temperaturen zwischen 17 und 21 Grad. Und dann am Mittwoch viele Wolken und Regen. Später wird es wieder freundlicher und 19 bis 23. Und am Donnerstag neben etwas Sonne, Schauer und vereinzelt Gewitter und 20 bis 24 Grad. Es ist 9.05 Uhr.
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1: Um 10 Uhr mit Michael Hafke. Im Westen Deutschlands sind viele Menschen besorgt, weil ein Waldbrand aus Belgien der Eifelstadt Monschau bedrohlich nahe kommt. Mittlerweile unterstützen Feuerwehrleute aus Deutschland ihre Kollegen in Belgien bei der Brandbekämpfung. Auch die Bundeswehr hilft mit und schickt 2 Hubschrauber. Reporterin Sabine Rieck berichtet über die aktuelle Lage in der Eifel.
2: Das Brandgeschehen, wie mir ein Feuerwehreinsatzleiter geschildert hat, hat sich im Moment nicht verschlimmert. Das ist erstmal grundsätzlich positiv. Und vor allem, es gibt gerade Regen. Da freut man sich natürlich tierisch drüber. Insofern sind jetzt erstmal keine weiteren Evakuierungen geplant. Denn in der Nacht mussten wirklich sehr schlagartig 2 Straßenzüge, etwa rund 30 Menschen, evakuiert werden.
1: Nach dem Vorstoß der SPD-Kabinettsmitglieder, den Hitzeschutz im Grundgesetz zu verankern, haben die Grünen der Koalition ihre Unterstützung angeboten. Zuerst müssten die Sozialdemokraten allerdings die Union überzeugen, sagte der Vorsitzende der Grünen Bundestagsfraktion Dröge dem Deutschlandfunk. Zugleich kritisierte sie aber Finanzminister und SPD-Chef Klingbeil.
3: Wenn die SPD das schafft, die CDU in der Regierung dazu zu bringen, dass wir das Grundgesetz ändern und damit der Bund die Kommunen bei der Klimaanpassung besser unterstützt, ist das eine wichtige Maßnahme. Wenn ein Finanzminister sagt, ich ändere das Grundgesetz, um den Kommunen Geld zu geben, aber auf der anderen Seite kürzt er überall, wo er den Kommunen das Geld geben könnte zur Klimaanpassung, dann halte ich das für scheinheilig, ja. Weil Lars Klingbeil könnte heute schon handeln und er tut das Gegenteil. Er kürzt bei der Klimaanpassung, er zweckentfremdet Gelder im Klima- und Transformationsfonds, die für Klimaschutz da sind. Das ist die Realität, an der man Lars Klingbeil messen muss. Andere sind bislang leere Worte.
1: Die Vorsitzende der Grünen Bundestagsfraktion Dröge und Bundesfinanzminister Klingbeil hat junge Unternehmer für heute zu Gesprächen nach Berlin eingeladen. Die Regierung will Start-ups künftig mehr unterstützen und zum Beispiel die steuerlichen Bedingungen für sie verbessern. Aus Berlin Jan Zimmermann.
4: Die Bundesregierung will dafür sorgen, dass deutlich mehr privates Kapital in junge, innovative Unternehmen fließt, sagte Finanzminister Klingbeil dem Redaktionsnetzwerk Deutschland. Hintergrund ist, Start-ups haben für die ersten Wachstumsschritte oft zu wenig Geld und scheitern dann schon in einer frühen Phase. Klingbeil betonte, das Ziel sei, dass die Weltmarktführer von morgen in Deutschland gegründet und hier groß werden können. Zusätzliches Kapital gilt als Voraussetzung dafür, dass sich neue Unternehmen im Markt etablieren. Der SPD-Minister will von den Gründern selbst hören, was sie brauchen, um den nächsten Schritt zu gehen. Dazu hat die Bundesregierung zu einem Branchendialog Ost nach Berlin eingeladen. Rund 70 Firmen sollen daran teilnehmen.
1: Die EU plant, die Sanktionen gegen Russland in den kommenden Monaten noch einmal zu verschärfen. Die EU-Außenbeauftragte Kallas sagte der Zeitung Welt, sollte die neuen Maßnahmen beschlossen werden, würde sich die Zahl der sanktionierten russischen Personen, Unternehmen und Organisationen sofort um ein Drittel erhöhen. Die bisherige europäische Strategie bezeichnete Kallas als Erfolg. Die EU-Sanktionen hätten Russlands Kriegsmaschine schon über 1 Billion Euro gekostet. Die Arbeiten an der wichtigen Stromtrasse Südlink kommen immer weiter voran. Zwischen Wevelsfleth und Schleswig-Holstein und Wischhafen in Niedersachsen ist jetzt auch die Querung unter der Elbe fertig. Zum symbolischen Tunneldurchschlag kamen heute auch Schleswig-Holsteins Ministerpräsident Günther und Niedersachsens Umweltminister Mayer. Nach ihrer Fertigstellung soll die Trasse Süddeutschland mit Windstrom aus Schleswig-Holstein versorgen. Sie wird rund 700 Kilometer lang und soll Ende 2028 fertig sein. Erstmals seit Ende März ist wieder der Lotto-Jackpot geknackt worden. Wie die zuständige Bremer Toto und Lotto GmbH mitteilte, geht die Gewinnsumme in Höhe von 50 Millionen Euro nach Thüringen. Unklar ist noch, ob es sich um einen Einzelspieler oder eine Tippgemeinschaft handelt. Eigentlich waren sogar 121 Millionen Euro im Jackpot. Beim Spiel 6 aus 49 sind 50 Millionen Euro aber die Obergrenze. Wenn es wie jetzt eine längere Phase ohne Gewinner gibt, geht das nicht ausgezahlte Geld in den nächsten Einstiegs-Jackpot, der damit am kommenden Mittwoch gleich wieder bei 50 Millionen Euro liegt. Und das waren die Nachrichten. Das Wetter in Norddeutschland ist wechselnd bewölkt. Dazu gibt es Schauer und vereinzelt auch Gewitter. Später von der Nordsee her trockener mit Aufheiterung und mehr Sonne bei maximal 18 bis 21 Grad. Morgen dann gibt es anfangs etwas Sonne. Im Tagesverlauf von Westen her fällt Regen. Temperaturen 17 bis 21 Grad. Und am Mittwoch viele Wolken und Regen. Später wird es wieder freundlicher und 19 bis 23. Und am Donnerstag gibt es neben etwas Sonne Schauer und vereinzelt Gewitter und 20 bis 24 Grad. Es ist 10:05 Uhr.
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7: Da werde ich immer noch rot und schäme mich, weil ich war ein Schüler, ein Jazzmusiker, hatte eine Jazzband in Quakenbrück am Gymnasium und las die Beatles nur immer in den Klatschspalten.

0: Beatles im Jahr 1963. Das ist in dieser Ausgabe von Urban Pop nochmal das Thema. Hi Peter.
1: Hallo Uke.
0: Wir haben ja schon zu diesem Thema eine erste Folge Urban Pop aufgenommen, denn das Jahr 1963 war ein entscheidendes Jahr für die Beatles und man kann wohl sagen auch für die gesamte Rock- und Popmusikgeschichte. Denn die Beatles veröffentlichten zwei Alben, zwischendurch noch ein paar Singles und von Monat zu Monat wuchs ihr Erfolg bis hin, wir sprechen gleich noch drüber, bis hin zum Beginn der sogenannten Beatlemania im Herbst 1963. Die erste Folge zu Beatles 63 handelt vor allem von dem Album Please Please Me und der Vorgeschichte, wie kam es überhaupt dazu? Und in dieser Folge steht das Album With the Beatles, also das zweite Album, im Mittelpunkt. Peter und ich setzen aber diese Folge an bei Twist and Shout, einem der bekanntesten Titel des ersten Albums.

0: diesen Song haben die Beatles ja schon im Starclub gespielt und auch also im Cavern Club schon gespielt, aber den haben sie auch ganz lange eigentlich quasi ihre gesamte Live-Zeit haben sie diesen Song weitergespielt. Also es ist erstaunlich, wie sie sozusagen bei bestimmten Sachen auch dann diesem Repertoire treu geblieben sind. Ganz erstaunlich, die konnten die ja wahrscheinlich im Schlaf, ne?
1: Ja, natürlich war das so, aber das war aber auch das. Man konnte in den Live-Auftritten auch nur mit Bass, Schlagzeug und zwei Gitarren begrenzte Stücke spielen. In der ersten Zeit, in den ersten 3-4 Alben konnten sie die Songs auch live nachspielen. Ich habe sie ja erst 66 gesehen in Essen und da merkte man schon, jetzt merkt man die Beschränkung von 3 Instrumenten und Schlagzeug, weil die schwierigen Songs, die sie dann später aufgenommen haben und komponiert haben, konnten sie live gar nicht aufführen. Und insofern war das Konzert damals auch enttäuschend, wenn man nur die Rock'n'Roll-Kracher hören wollte, okay, oder nur die einfachen Songs, aber das war eigentlich nicht, was man mit den Beatles dann verband. Aber okay, früher war das eigentlich wirklich eine Kopie. Die konnten das live alles so spielen.

BBC-Aufnahmen beweisen das ja auch. Denn sie waren ständig zu Gast bei der BBC, die damals sehr wach war und die Beatles aufgenommen hat, eingeladen hat ins Studio. Und es gibt eine Doppel-LP, zwei LPs, also es gibt auch eine Gesamtausgabe, Beatles at the Beeb oder BBC. Und das sind tolle Versionen dieser Songs, live eingespielt oder vielleicht mit einem Overdub nur. Also vielleicht mal die Instrumente und dann vielleicht die Stimme extra aufgenommen.

0: Man merkte auch, es gab dann eine Serie. Ab Mitte 63 hat die BBC eine wöchentliche Serie gestartet, Pop Go the Beatles. Die haben dann, sind ins Studio gekommen, einmal die Woche, immer donnerstags, und haben dann erzählt, Witze erzählt, Anekdoten erzählt und Stücke live gespielt.
1: I'm Ringo and I play the drums.
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Und das war natürlich der Knaller. Einmal die Woche hattest du deine beliebteste Band des Landes live im Radio. Und ja, das gab's über eine ganze Zeit, über ein Jahr gab's Pop Goldie.

0: Also auf jeden Fall gibt es hunderte Aufnahmen in der Tanzmarat, wo man denkt, das wären vielleicht 10 gewesen. Nein, es waren ganz, ganz viele. Und ich finde so erstaunlich auch an diesen Aufnahmen, also natürlich sind auch mehrfach einige Songs dabei, From Me to You zum Beispiel, ist mehrfach eingespielt worden oder andere Songs auch, aber es sind auch unglaublich viele verschiedene. Das heißt, das Repertoire insgesamt ist unheimlich groß gewesen,
1: genau,
0: was die Beatles so hatten als Bandbreite.
1: Auch noch mehr Songs, die nur als B-Seite dann auf die Singles kamen, die gar nicht auf Alben sind. Boys später zum Beispiel oder andere Sachen. Oder This Boy hieß der
0: eine.
1: This Boy, wunderbarer, schöner Lennon-Song mit schöner Harmonie.

Also es gibt unendlich viele tolle Raritäten. Und zwischendurch sorgten sie auch noch für die zweite Single der Rolling Stones. I Wanna Be Your Man, der Song, den sie für Ringo geschrieben hatten, für das zweite Album, für With the Beatles.

Den boten sie denen an. Sie trafen irgendwie Andrew Luke Oldham, irgendwie sahen die im Auto, komm mal mit. Und dann spielten sie ihm den Song vor und du suchst doch Singles für die Stones. Und dann, die waren ja auch mit den Stones befreundet. Es war gar keine Konkurrenz. Die waren wirklich eng befreundet und gingen auch zusammen aus. Und dann spielten sie den Stones den Song vor und dann dachten die, ja, okay.

0: Ich wollte einmal darauf hinweisen, dass wie frisch die ganze Geschichte gewesen ist. Ich habe hier das Cover von Please Please Me in der Hand. Das ist dieses sehr berühmte Bild, was ja auf dem sogenannten roten und blauen Album auch mit den jüngeren und älteren Beatles aufgenommen wurde, wo die Beatles von so einem Balkon runterschauen. Und da sieht man, Ringo Starr hat noch eine tolle. Ja, er hat noch gar keinen Pilzkopf.
1: Das war übrigens das Hauptgebäude der EMI in London. Da fiel ihnen irgendwas anderes viel aus und da brauchten sie ein schnelles Motiv. Es ist ja nicht ein besonders kluges Cover, ne? Ehrlich gesagt. Das stinkt normal eigentlich noch. Das ändert sich bei der zweiten Platte.
0: Dieses erste Album ist so nicht in Deutschland erschienen. Genau. Ich glaube sogar, dass es erst nach dem zweiten, also genau, With the Beatles heißt das ja, nach dem Durchbruch erschienen ist. Und das hat den, ehrlich gesagt, bescheuerten Titel, also von heute aus merkwürdigen Titel, Die Sensation aus England, also so ein Hör-zu-Album ist das. Ach, ja. Und das heißt dann Die zentrale Tanzschaffe.
1: Oh! Mir wird ja ganz komisch.
0: Das wird einem ganz komisch. Ja. Also so, ne, ich müsstest du mal übersetzen. Ich kann das gar nicht verstehen, diese Sprache.
1: Ja,
0: und dann sind da diese Songs natürlich drauf irgendwie so. Aber so ist das
1: also
0: eben.
1: Also die Deutschen sind wirklich, ja, wirklich sehr, sehr eigentümlich, weil zum Beispiel hat die deutsche Plattenfirma, die deutsche EMI behauptet, die Beatles könnten in Deutschland nur Erfolg haben, wenn sie auch was mit in Deutsch aufnehmen. Und deswegen mussten die Anfang 64 in Paris im Studio deutsche Versionen von Sie liebt dich oder gib mir deine Hand
0: ja,
1: aufnehmen, was den Ruhm der Beatles, glaube ich, nicht gesteigert hat. Aber jedenfalls, das glaubte die deutsche Plattenfirma.

0: So weit zu deutschen Filmen.
1: Eine sehr, sehr lustige Anekdote. Camillo Felgen hat das übersetzt übrigens, ja, ne, mit Hilfe einer Flasche Whisky nachts irgendwie mit den Beatles zusammen. Und die haben gesagt, wir können dieses Dich, können wir nicht so gut singen, können wir nicht sagen, sie liebt dir? Und er hat gesagt, nee, das geht nicht, das ist berlinerisch, das geht nicht, sie liebt dir. Deswegen musste es doch sie liebt dich sein.
0: Oh, mein Gott, ja.
1: Also es ist, die ganze Geschichte nimmt immer mehr Fahrt auf und offenbar, wenn man denn überhaupt so gucken kann, ist es so, dass es im Herbst, ich glaube im Oktober, eine nationale Fernsehsendung gibt, ich weiß nicht genau welche, wo man sagen kann, das
0: Sunday Night at the Palladium war so eine nationale Sendung, Familiensendung Nummer 1. Und da traten die Beatles auf und es war der Durchbruch im nationalen Fernsehen. Ich glaube, die Einschaltquote war 14, 15 Millionen. Das ganze Land hat das geschaut. Und danach massenweise Fans, denn mittlerweile hatten sie ja schon, She Loves You war ja auch schon ein Hit gewesen. Also die hatten schon 3 Nummer-1-Hits gehabt. Die waren schon national bekannt. Aber jetzt war das auch, dass die Erwachsenen und die Eltern merken, ey, was ist das denn? Haben diesen ganzen Trubel, diesen Rummel bekamen sie mit in dieser Fernsehshow. Und in den Reaktionen der Zeitungen am Tag danach schrieb der Daily Mirror große Schlagzeile: Beatlemania. Daher kam das Wort. Da haben sie es kreiert nach dieser extrem erfolgreichen Fernsehshow, wo es also Jagdszenen über den Leicester Square gab, also rund um Soho, überall gesperrte Straßen. Die Beatles mussten dann zu ihren Autos fliehen, weil die weiter weggeparkt waren und mussten dann irgendwie durch die Fans rennen. Und das waren unglaublich. Es gab natürlich tolle Bilder. Ich meine, man könnte auch meinen, eventuell hat es Brian Epstein auch geplant. Aber es war einfach klug. Und dann kam noch einen Monat, 4 Wochen später die Royal Variety Performance, die einmal im Jahr gemacht wird, wo Unterhaltungskünstler dann für das Königshaus spielen. Das war im Prince of Wales Theater in der Nähe des Piccadilly Circus. Und da war Queen Mother dabei und Prinzessin Margaret und sie traten auf und John Lennon sagte natürlich den berühmten Spruch, den er sich vorher überlegt hatte. Ich muss doch irgendwas sagen, ich kann da noch nicht einfach auftreten. Und er wollte eigentlich sagen, also ihr auf den billigen Plätzen da oben, ihr könnt mit den Händen klatschen, ihr anderen da vorne könnt mit eurem Schmuck rasseln. Und er hatte eigentlich geplant zu sagen, you can rattle your fucking jewelry. Dann haben sie ihn überredet, lass bitte dieses F-Wort sein, sag es nicht. Und er hat es auch nicht gesagt. Er hat dann nur gesagt, ihr könnt dann mit rasseln mit eurer mit
1: und
0: eurem
1: Juwelen, ja,
0: und Juwelen mit eurem Schmuck. Und
1: aber es ist immer noch, es gibt ja auch Aufnahmen davon, es ist immer noch sehr witzig.
0: Es ist extrem witzig und alle lachten natürlich. In England ist als Land der Comedy. Und die Beatles waren ja auch sehr auch beeinflusst von der britischen Comedy, die ja damals en vogue war mit Morecambe and Wise und diesen ganzen schon die Goon-Show, Spike Milligan. Das waren alles Comedy-Einflüsse, die auch später immer stärker in die Beatles-Platten mit einflossen. In die textlichen John Lennon-Nonsense-Songs zum Beispiel. Das

0: Klaus Martin hatte, glaube ich, auch die Goon-Show.
1: Ja, der hatte das produziert, ja. Der hat da seine Vergangenheit. Und die Beatles mochten das immer sehr gerne. Das war für sie sehr witzig. Die hatten auch immer diesen trockenen, diesen lustigen Humor. Und ja, das war das, womit sie auch die Presse auch immer wieder überraschten auf Pressekonferenzen. Immer unheimlich schlagfertige Sachen, die später mal auch in Amerika nach hinten losgingen, aber oft auch extrem lustig waren. Und sowas ist auch, während die Stones eben auf düster, rippelisch, dunkel programmiert waren hier die Beatles eher so diese lustige, witzige, freche Band. Und ja.
2: Aber sie sahen natürlich auch aus, gerade durch diese Anzüge und diese gleiche Frisur, hatten sie natürlich auch etwas, was, sagen wir mal, das wirkte eben nicht rebellisch. Die Frisur musstest du mal einschätzen, wie das jetzt wirkte. Aber davon abgesehen, das wirkte fast brav, würde ich
1: ja
2: sagen.
1: Ja, aber hübsch. Es wirkte ein bisschen so wie Kunststudenten. Oft auch so schwarze Rollkragenpullis oder so ganz. Das war das, was Astrid Kirchherr, die ja Kunststudentin war, Fotografie studierte, eben ihn kreiert hat. Und das fanden die toll. Und die hatten so, Lennon war ja auch Art Student auf einem Arts College und die waren ja noch keine dummen Jungs. Und Paul McCartney und George waren auf dem besten Gymnasium Liverpools, dem Liverpool Institute. Also clevere Jungs waren das und obwohl sie eben aus der

0: Dieser plötzliche Erfolg ist ja etwas, was einen auch echt schnell überfordern kann. Wie man an sehr vielen Beispielen, sonst in der Musikgeschichte, haben wir auch schon oft drüber gesprochen, erleben kann. Amy Winehouse oder eben andere Künstlerinnen und Künstler. Die Beatles haben immer gesagt, wir haben es leichter gehabt als Elvis, weil wir zu viert waren.
1: Das kann sein. Die waren immer zusammen als Einheit und konnten sich also auch immer wieder, waren nicht einsam in dunklen Hotelzimmern. Wenn, dann hatten sie zu tun, waren sehr fleißig, schrieben dann auch. Hatten natürlich auch ihre Methoden, haben sicherlich auch gut getrunken und haben, das war ja schon in Hamburg Sitte, Amphetamine genommen, also Preludin, um irgendwie wach zu bleiben. Das mal in Hamburg irgendwie dann und irgendwelche blauen Pillen zu nehmen, um wach zu bleiben. Das haben sie dann auch in England so weitergetrieben. Aber das war nicht so exzessiv und so, dass es zu Abstürzen kam. Also das ist eine Periode, die damals noch überhaupt noch nicht eine Rolle spielte. Also Marihuana lernten sie erst über Bob Dylan kennen 1964 und andere Drogen erst noch viel später. Also insofern, das hatte alles noch seinen relativ einfachen

0: Das zweite Album With the Beatles heißt es. Das ist sehr, also wir reden natürlich gleich über die Musik, aber ich habe es hier nämlich in der Hand. Das Cover ist schon sehr ungewöhnlich. Die vier Köpfe der Beatles, offenbar auch mit einem schwarzen Rollkragenpullover. Sie wirken also maskenhaft in, naja, was heißt maskenhaft? Das sehen wir so im Halbschatten.
1: Und schwarz-weiß und sehr, sehr so künstlerisch fotografiert. Und eindeutig haben die Beatles damals gesagt, wir wollen es eigentlich so, wie Astrid uns fotografiert hat in Hamburg, diese berühmten Bilder. Und dann wurde der Fotograf Robert Freeman, ein sehr bekannter Fotograf, Kunstfotograf in England, engagiert. Und er fand das super, die Idee, und machte das so. Nur die Plattenfirma, die war unglaublich genervt, weil sie sagte, die lächeln ja gar nicht, und wollte das Cover ablehnen. Dann hat sich George Martin aber durchgesetzt als Chef von Parlophone und gesagt, Amy, Leute, nee, wir machen das so, die Band will das. Und das hat die Band auch gleich auf so ein anderes Level gehoben. Irgendwie ein ernsthafteres Level, fand ich.
0: Also das ist ja, was Astrid Kircher immer sagt. Sie sagt ja, ich habe die auch auf diesen ersten Fotos, also auf dem Dachboden, aber auch auf dem Heiligen Geistfeld, diese berühmten Fotos, wo sie auch noch diese tollen haben. Ich habe sie nicht lächeln lassen. Ich wollte sie, weil ich habe die Ernsthaftigkeit gesehen. Ich habe gesehen, wie intelligent die sind, was für eine ernste Ausstrahlung die haben und was für eine Tiefe die auch mitbringen. Ja. Das ist ja irre, dass sich das quasi so überträgt auf dieses Album.
1: Ja, das finde ich wirklich also ganz, ganz deutlich. Und dieses Album ist natürlich, also für ein zweites Album, außergewöhnlich. Ich meine, die hatten natürlich wenig Zeit. Du musst mal bedenken, wirklich, die waren nur auf Tour. Die hatten drei große nationale Tourneen mit Helen Shapiro, mit Tommy Rowe und Chris Montez, amerikanische Stars, und Roy Orbison. Ja. Und da war es dann so, da waren die Beatles mittlerweile so bekannt, dass sie mit Roy geredet haben, der dann gemerkt hat, ey, wenn ich jetzt als Letzter auftrete und die Beatles vor mir, das geht nicht gut. Deswegen ist er freiwillig nach vorne gerückt.
0: Aber während der Tour ist es
1: während der Tour ist es geswitcht worden. Da hat er gesagt, nee, ist schon besser, ich trete erst auf

Und sie verstanden sich sehr gut mit ihm. Und Lennon hat ja, es war ja ein Idol von ihm, Roy Orbison, der hatte den Song Please Please Me ja angelehnt an Roy Orbison geschrieben, an eine Orbison-Melodie, was man jetzt von diesem endgültigen Ergebnis gar nicht erkennt. Aber der Song war ursprünglich eine langsame Ballade, Please Please Me. Und deswegen klang es wie Orbison. Nun, als Rock'n'Roll-Song, der er später wurde, ist das nicht mehr erkennbar. Jedenfalls, also Orbison war auch eine dieser großen Tourneen und wie gesagt, dazwischen schrieben sie Songs, Namen auf. She Loves You erschien, also einer der großen legendären Beatles-Songs, ne? Dan und Auling auch. Da ist sehr interessant, welche Rolle George Martin spielt. Denn die Beatles schrieben diese Songs, aber am Arrangement arbeitete George Martin auch oft mit. Und er sagte, ich bin Spezialist für Anfänge, Schlüsse und für Soli in der Mitte. Und bei She Loves You, da fangen die ja mit dem Refrain an. Das ist total ungewöhnlich. Und das ist sehr clever. She loves you. Und dann hören sie auf einem Sext oder erweiterten Akkord auf, harmonisch mit den Stimmen. Und dann geht der Song erst los mit der Strophe. Das ist George Martin.

0: Insofern sehr, sehr clever. Eigentlich was man heutzutage in Spotify- und TikTok-Zeiten macht. Den Refrain am Anfang, damit die Leute gleich dabei bleiben. Nach einer Kürze. Es war sehr, sehr clever gedacht.
1: Aber ich finde, das ist gerade bei diesem Song auch so exemplarisch. Bei anderen Songs gibt es das auch, aber hier ist es, es kann man gar nicht besser machen. Mhm. Die Energie, also der Schub der Beatles quasi, der kommt mit diesem Song sofort rüber. Ja. Was sie, also da ist alles drin. Da ist der Harmoniegesang, das ist originell, es ist auch schnell, also es hat auch Tempo und es hat diese unfassbare Energie. Ja. Das ist irre.
0: Und das war so. Mittlerweile hatte Paul McCartney auch eine Freundin.
1: Jane Asher.
0: Jane Asher, kennengelernt in einer Fernsehshow, die war 17 und zog zu ihr ein in die Familie, ins Haus in Marylebone. Und die Mutter von Jane Asher war Musikprofessorin, der Vater irgendwie auch ein Künstler und ein sehr intellektuelles, akademisches Haus, aber mit großen Einflüssen aus moderner Kunst und moderner Musik. Und Paul fand das toll. Der war so wach, so eifrig, was kennenzulernen und lernte über Theater und all diese Dinge. Und das hat ihn sehr, sehr beeinflusst. Zum Beispiel diese Einflüsse dann auch von Stockhausen und diesen ganzen späteren Einflüssen, die kamen. Und er wohnte dort. Und er zog da gleich schnell ein. Und John besuchte ihn und dann im Keller hatten sie ein Piano, da konnten sie arbeiten. Und dann gingen die in den Keller. Peter Asher ist ja ein Bruder von Jane. Peter und Gordon, für die hat Paul auch einen der ersten Hits geschrieben. Und die gingen in den Keller und schrieben dann Songs. Und She Loves You wurde noch irgendwo im Hotel geschrieben, aber in den nächsten Songs, zum Beispiel I Wanna Hold Your Hand, der Klassiker, der wurde dann im Keller bei Jane Asher im Haus geschrieben. Und davor nahmen sie natürlich oder gleichzeitig dieses zweite Album With the Beatles auf. Und das fängt gleich mit einem Lennon-Song an, It Won't Be Long. Denn She Loves You ist da nicht drauf. Also all diese Hits, das ist ja das Prinzip, Singles bleiben extra, gehen nicht auf die Alben. Aber die anderen Songs waren fantastische Songs.
1: Man erwartet den aber irgendwie dazu. Man denkt, der muss hier irgendwo sein, aber er ist nicht drauf.
0: Ist nicht drauf. Aber es geht dann gleich toll los. Also Lennon, It Won't Be Long, aber großer Song All My Lovin', einer der besten Paul McCartney-Songs, sagt Lennon.
1: Ja, aber das finde ich ja, das Tolle ist ja bei All My Lovin', ist ja diese Gitarre.
0: Ja.
1: Dieser ungewöhnliche, so ein Triolenrhythmus.
0: Aber ganz ehrlich, das hört man ganz deutlich erst auf diesen neuen, remasterten oder besonders auf den remixten Versionen.

Das ist früher in diesem gesamten Muschelsound, der früher bei den Platten herrschte, auch untergegangen. Das ist eine Triole, eine 16. Triole, abenteuerlich schnell gespielt, von John Lennon gespielt. Ein Wahnsinn ist das, wirklich, wie man das spielt. Und der hat es so durchgehalten. Also das heißt, sie waren richtig, richtig gute Musiker. Und ja, dann ein wunderbar harmonischer Song, All My Lovin', typische Paul McCartney-Melodie, würde man sagen. Hier kann man das schon erkennen. Dann ein Song, Don't Bother Me, der erste, den George Harrison geschrieben hat.

0: sehr düster, sehr, sehr moody, ein bisschen folkloristisch. Er lag wohl anscheinend krank im Bett irgendwo und in Bournemouth, glaube ich, und musste die, hat diesen Song geschrieben. Also lasst mich in Ruhe. Ich habe Fieber. Ich bin krank. Und so von davon handelt er. Und dann ein paar Coverversionen, die natürlich dabei waren. Hier Mr. Postman ist ein Tamla Motown-Hit.
1: Aber auch das ist verbietet sozusagen. Ja. Ne? Es wirkt sofort.
0: Oder dann eben ein anderer Harrison-Song, den Harrison singen durfte. Rollover Beethoven. Chuck Berry-Klassiker.
1: Das konnten die auch im Schlaf nehmen.
0: Ja, Chuck Berry war natürlich ein Rieseneinfluss. Auch Scotty Moore, der Elvis-Gitarrist oder Carl Perkins. Diese Leute, die sind schon wichtig auch für den Gitarrenstil im Rock'n'Roll für die Beatles. Dann noch weitere Songs, Hold Me Tight oder auch eine schöne Coverversion ist You Really Got a Hold on Me von Smokey Robinson and the Miracles. Eine wunderschöne Version, sehr ruhig.

0: eine extreme Reife aus von einer Band. Ey, die war gerade nicht mal 23. Und das ist schon sehr erstaunlich gewesen. Oder dann noch weitere Songs.
1: Also da ist jetzt zum Beispiel I Wanna Be Your Man drauf. Ja, ne? Das ist ja dann die Fassung, die Ringo singt.
0: Ja, die und, singt Ringo.
1: Und am Ende des Albums finde ich ja auch unheimlich stark und kraftvoll ist ja Money. Das war, glaube ich, auch ein Song, den die immer wieder live aufgeführt haben.
0: Ja, Money haben sie auch schon in Hamburg gespielt und so weiter.

Hamburg Kontakt gehabt zu vielen berühmten Leuten wie Little Richard, mit denen sind sie im Starclub aufgetreten. Also sie hatten eine große Verbindung auch zu solchen Leuten. Und Money ist ein Song von Barrett Strong aus der Tamla Motown Familie. Und wenn man das Original anhört, dann ist das okay, ein guter Soul-Song.

0: Also es geht ja da um Geld, ne? Ich will Geld von dir, Baby, aber es geht auch um Geld allgemein. Ich will raus aus meiner Misere, ich will nach oben, ich brauche Geld. Und weil Geld bringt Freiheit. Und das sagt dieser Song aus in der Version, die Lennon da singt. So auch nach dem Motto, wir haben es jetzt fast geschafft. Wir sind raus aus Liverpool, raus aus der bisschen ärmerer Vergangenheit. Und er singt dann zum Beispiel am Schluss, I wanna be free, schreit er dann da rein. Als ob Geld glücklich und frei macht, aber vielleicht tut's das ja auch. Für manche Leute damals war das so. Und das ist jedenfalls extrem beeindruckend. Also die Version von Money ist ein absoluter Hammer. Und da muss ich nochmal sagen, wenn ihr diese Sachen hört, dann hört bitte die Version, die remasterten Version aus dem Jahr 2009. Ehrlich gesagt nicht die alten Platten oder nicht die ersten CDs, die in den 80er, 90er Jahren herrschten. Die klingen einfach nicht richtig. Man hört den Druck, die Power, Bass-Schlagzeug hört man gar nicht richtig. Und insofern immer der Rat, diese neuen Versionen zu hören.
1: Wann ist dir das erste Mal Musik von den Beatles untergekommen?
0: Da werde ich immer noch rot und schäme mich, weil ich war ein Schüler, ein Jazzmusiker, hatte eine Jazzband in Quakenbrück am Gymnasium und las die Beatles nur immer in den Klatschspalten, sah das, Radio, es gab ja diese Musik nicht im Radio, ich kannte die Musik gar nicht, also ich sah die Klatschspalten, sagte, ja, großer Trubel um diese vier Pilzköpfe in Deutschland, hieß das ja so,
1: ja, genau.
0: Allein dieses Wort, so, und jedenfalls, ja, und bis ein Schmidt-Schüler von mir gesagt hat, nun hör doch endlich mal die Beatles an, und ich war, nö, das ist ja nix, so, Jazzmusiker, ne, und erst als ich 16 war, Weihnachten 64, gab der mir eine Platte, I Feel Fine war das damals schon. Und ich habe das dann gehört, dachte, fuck, dann, das ist ja super, das ist ja toll. Und dann habe ich nachträglich die anderen Sachen alle gehört. Also ich bin wirklich blind gewesen, habe das gar nicht mitbekommen und habe dann den Film A Hard Day's Night, der ja praktisch schon eine tolle Einführung in die Beatles ist. Da kommen auch die älteren Hits vor und da kommen auch die neueren Hits von der A Hard Day's Night, von dem Soundtrack-Platte. Und das war eine super Einführung in die Welt der Beatles. Und von dann ging's los. Also, aber ich musste alles nachholen. Und als ich dann nach Hamburg kam, 66, da waren die Beatles ja lange weg. Da traf ich nur Leute, die hier dann gesehen hatten. Also, ich habe da wirklich gesündigt. Insofern.
1: Ja.

0: Ich glaube, das ist alles nachzuvollziehen. Aber es ist eben auch so, diese Musik gab es nicht im Radio.
1: Nee.
0: Die Platten haben sich trotzdem auch in Deutschland ja gut verkauft. Ja. Überall haben sie sich gut verkauft. Mhm. Und auch, und das ist ja dann das Besondere, da nimmt ja quasi die Geschichte schon Anlauf. Im letzten Drittel oder Viertel des Jahres 1963, über das wir heute ja reden, auf die USA hin. Also es gibt ja die Anekdote, dass sie dann, also es gibt übrigens Interviews und auch bei den BBC-Aufnahmen immer Interviews, wo es dann immer darum auch geht, wie lange geht das hier noch mit den, mit den Beatles, so wie lange kann man das hier weiter, wie lange soll das sein irgendwie. Und ich habe ein Interview jetzt auch in Vorbereitung für meine Beatles-Podcast-Geschichte da über die Zeit in Hamburg, ich glaube aus dem November 63, so ein Backstage-Interview, wo man immer im Hintergrund hört, we want Paul, we want Paul, aus dem Theater. Ja. Die Leute drehen echt durch.
1: Ja, und man dachte aber immer noch, auch die englischen Medien erstmal, auch das ist so eine Eintagsfliege. So mal ein, zwei Hits, aber es wurden ja immer mehr. Es wurden ja immer mehr Hits, große Hits. Und es gab ja auch schon anfangs, als die erste Platte rauskam, die Versuche, es in Amerika zu veröffentlichen. Was schon schwierig war. Es gab keinen englischen Künstler, der in Amerika erfolgreich war. Cliff Richard? No. Nichts. Und bei der Royal Variety, auffällig war, da war ja ein Programm von internationalen Künstlern am Start. Marlene Dietrich war zu Gast und George hat sich blendend mit ihr verstanden, Paul auch. Und sie schwärmten also von dieser großartigen Frau und die fand die Beatles richtig süß. Das ist also auch eine Geschichte.
0: Ich hab ein Foto gesehen, habe gesagt, wo sind die sich wohl begegnet? Jetzt weiß ich's, also vielen Dank.
1: So, und es gab ja auch schon die Versuche, die Platten in Amerika zu veröffentlichen. Nur die amerikanische Filiale der EMI, Capital, sagte, nee, das wird bei uns nichts. Das ist zu schlecht. Das ist schlecht produziert. Die Songs sind doch nichts. Also es saßen wirklich Leute da am Werke, die wirklich im Nachhinein keine Ahnung hatten.

Und dann wurde die Veröffentlichung der Beatles-Platte, der ersten, auf ein Seitenlabel VJ geschoben. Ein ganz kleines, verkaufte, glaube ich, 7000 Stück. Hatte überhaupt keine nationale Verbreitung. Und es gab immer wieder den Versuch, auch von Brian Epstein, diese nun endlich zu überzeugen, oder auch von George Martin, die Capitol-Leute in Amerika zu überzeugen. Aber nur nach drei riesigen Nummer-1-Hits, nach zwei Erfolgsalben, wurden die langsam unruhig. Und dann machten die Beatles Folgendes. Epstein sagte, ihr müsst einen speziellen Song für Amerika schreiben. Und die setzten sich nun in den Keller von Jane Asher und schrieben I Want to Hold Your Hand. Und dieser Song ist ja auch so kompakt, da ist alles drin. Da sind keine langen Refrains, keine langen Strophen, sondern es geht so, oh yeah, kurze Wortsegmente von beiden Stimmen gesungen, mal abwechselnd, mal zusammen, Lennon als Hauptstimme und dann tolle Harmonien und dann geht's ganz hoch, I wanna hold your hand, bis ganz oben und das mit einem unglaublichen Druck gespielt, toll arrangiert, also wirklich ein perfekter Popsong.

Und der auch noch besser produziert war, das muss man schon sagen. Denn die Amy in den Abbey Road Studios hatte eine Vier-Track-Maschine gekauft. Eine Vierspurmaschine, wo man einfach mehr Stimmen zusammenmischen konnte und die einzelnen Spuren besser klangen. Also das war neu. Das gab es in Amerika schon, aber in Europa eben, in England noch nicht. Und das war der erste Song, der so aufgenommen wurde. Er klingt auch eindeutig besser. Und dann sagte die Capitol in Amerika, ja, nee, wir veröffentlichen den. Und er kam in England raus, Ende November 63 wurde der große Nummer 1 Weihnachtshit der Beatles. Und in Amerika kam er Ende Dezember raus und dann ging es los und es machte nicht mehr Halt. Also auch Leute wie Bruce Springsteen haben den Song gehört. Er schreibt das in seiner Bio, er hätte das irgendwie im Auto gehört oder irgendwo hätte angehalten, hätte gesagt, das gibt's jetzt nicht, sowas habe ich noch nie gehört. Hat seine Freundin angerufen, du musst dir das anhören. Selbst Bob Dylan hat das irgendwo in einem Club gehört, diese Nummer, und dachte, boah, das ist ja toll. Ich meine, man hätte es von Dylan gar nicht so gedacht, aber der sagte aber dann, ey, was singen die denn da? Die sind ja abgefahren. Im Original singen die Beatles I can't hide, I can't hide. Ich kann meine Liebe nicht verstecken. Und Dylan hat verstanden, I get high, I get high. Und dachte, wow, die sind ja gut drauf. Das legendäre Missverständnis. Und jedenfalls, der Erfolg war nicht mehr aufzuhalten. Es bekam ein DJ in die Hand, diese Single schon vor der Veröffentlichung, spielte das, die ganze Stadt brodelte. Als die Beatles dann, und das hatten sie sich gesagt, wir gehen erst nach Amerika, wenn wir eine Nummer 1 haben. Und da waren sie in Paris bei einem langen Gastspiel im Olympia. Und in Paris erfuhren sie, wir sind Nummer 1 in den amerikanischen Cashboard-Charts und Billboard-Charts. Und dann fahren wir nach Amerika.

0: Also du hast ja schon gesagt, sie waren schon in Frankreich auch auf Tour gewesen. In November oder Dezember muss es auch ein Gastspiel in Schweden gegeben haben, einen Auftritt. Mhm. Und es gibt die Anekdote, dass sie zurückkommen auf den Londoner Flughafen und Cynthia Powell, also die Cynthia Lenn dann schon, also verheiratet mit John Lenn, hat angenommen, das seien Flugzeuggeräusche, aber es war das Kreischen der Mädchen. Also es sei das und offenbar ist auch gleichzeitig, also zufällig auf diesem Flughafen gewesen, Ed Sullivan, also der Gastgeber der Ed Sullivan Show, und hat gesagt, oh, das ist wohl doch was mit den Beatles da.
1: Und der hat sie gleich eingeladen. So. Und Anfang Februar flogen sie nach New York ein, gastierten in dieser Ed Sullivan Show. Ich weiß nicht, das haben irgendwie 30 Millionen Amerikaner gesehen oder mehr. Ganz Amerika war überzeugt, das war der erste große Auftritt. Sie spielten irgendwie 5 Songs und dann waren wirklich ein Hit nach dem anderen erschien dann ja auch. Sie waren dann innerhalb von... In einer Woche waren sie mit 5 Titeln in den Top 5. Also die ersten 5 Titel waren alles Beatles-Songs. Die Capitol veröffentlichte nun nach und nach all die anderen Songs. Und der Erfolg war nicht mehr aufzuhalten. Und ja, sie kamen ja auch der erste Besuch war ja relativ kurz in New York, in Amerika. Dann kamen sie zurück und dann gab es ja tumultartige Szenen auf dem Flughafen. Auch schon in New York, aber auch schon in London dann. Also das sind ja legendäre Bilder. Die sie da hatten.

0: Also dieser Effekt, dass die Beatles, also natürlich mit ihren tollen Songs Leute anstecken, das ist so das eine, dass sie Erfolg hatten dabei. Aber dass es eben nicht nur eine Generation, eine jüngere Generation ansprach, sondern auch, dass die Erwachsenen nichts dagegen hatten. Kann man das sagen?
1: Ja, am Anfang waren sie ein bisschen durch diese ganze Hysterie, sagen wir mal, verunsichert. Aber irgendwie fanden sie ja doch die Jungs sympathisch und eindeutig gute Melodien, gute Songs, gute Hits. Auch wenn sie es vielleicht ein bisschen zu schrill fanden für den erwachsenen Popgeschmack, der ja doch sehr, sehr traditionell auch in England war. Also insofern gab es da so eine Zwiespalt. Es gab auch viele Mütter, die Beatles auch toll fanden. Also meine Eltern fanden die Beatles nicht so toll. Ne, ich musste dann erst so noch zu Tricks greifen. Aber das war in England schon ein wenig anders. Aber England und Popkultur ist ja mehr auch eine Einheit. Popkultur ist ja in Deutschland immer was Fremdes gewesen, was sagen wir mal, Aufgetürmtes auf unsere nationale Kultur. Insofern, das gehörte in England schon mehr zur allgemeinen Popkultur, zur allgemeinen Kultur. Insofern, und die Engländer mochten ja auch Elvis sehr und auch diese ganzen amerikanischen Stars, aber sie hatten eigentlich nie gedacht, dass eine kleine Band aus Liverpool da den Durchbruch weltweit schaffen könnte.

0: Ich wollte einmal eine Frage stellen, der Sound der Beatles. Also, du hast es ja gerade schon gesagt, woher sozusagen die Musiktradition herkommt. Es ist schon auch ein bisschen in der Arktis Kühlschränke verkaufen, ne? Also ein bisschen an Amerikaner, amerikanische Rock'n'Roll zurückverkaufen. Ja. Ist es nicht auch ein bisschen so?
1: Ja, aber das Tolle war, deswegen fanden die Amerikaner es ja so gut, da war noch was anderes. Da war es was Frischeres, was Frecheres, was also auch nicht so steril klang. Es klang von Herzen, aus dem Bauch raus. Ich glaube, das war der große Unterschied. Deswegen fanden ja auch die ganzen anderen jungen Musiker in Amerika das so gut. Und die das dann auch nachmachten. Also auch dann die Birds und die ganzen Bands, die dann kamen. Die fanden das wirklich außergewöhnlich. Diese Kombination, die die Beatles hatten.

spielten ja nicht nur irgendwelche Fremdstücke nach. Die schrieben eigene, großartige Songs, die schrieben Balladen, die schrieben Medium-Songs, die schrieben Rock'n'Roller und immer mit großen, mit sehr, sehr tollen Melodien verbunden und mit schönen Harmonien. Und das, diese Kombination, die kannten die in Amerika auch nicht. Insofern ist das nicht überraschend, dass das auch dort so erfolgreich war. Also deswegen aber auch die Abkehr und die Abwendung der Plattenfirmen am Anfang. Ihr könnt doch nicht mit so einer Musik aus England kommen und glauben, ihr könnt hier Erfolg haben. Das hatten die nicht auf dem Zettel. Also insofern, da brauchte es wirklich die Urgewalt eines, sag mal, manchmal kommen ja Revolutionen von unten, also auch vom Publikum, die das dann gehört haben und eindeutig gesagt haben, wir wollen das und das wird erfolgreich. Das ist ja nicht von oben eine clevere Verkaufsidee gewesen, sondern das kam wirklich von unten, aus der Masse der Menschen, die es auch immer ganz toll fanden, die auf einmal bewegt waren, von einer ganz neuen Kultur, von einem

0: 1963 und die Beatles. Das Jahr, ich glaube, das kann man sagen, das Jahr, das vieles veränderte für die Beatles, aber auch für die Popmusikgeschichte insgesamt.
1: Genau.
0: Ich glaube, das kann man sagen.
1: Und man muss schon im Nachhinein sagen, also innerhalb des großen Gesamtkunstwerks der Beatles, das ist ja noch mit extrem viel größeren, besseren Alben vielleicht später dann zu Ende gegangen ist. Für das erste Album, die ersten beiden Alben, ist das wirklich ganz großartig gewesen. Also das sind nicht kleine, dünne Anfänge, wie das bei anderen Bands mal war. Am Anfang merkt man schon, dass sie da unerfahren waren. Nein, hier war schon von Anfang an eine Menge Druck, eine Menge Power, eine Menge Routine und eine große Professionalität am Werke, obwohl die Band so extrem jung war. Aber

0: Die Beatles im Jahr 1963. Das war das Thema heute bei Urban Pop Musik Talk mit dir, Peter Urban. Vielen Dank.
1: Danke, Oke.
0: Ein Hinweis natürlich fast überflüssig, ich weiß, aber schadet ja nichts. Hört rein in alles, was wir in der ARD Audiothek versammelt haben. Die Folgen, die wir in den letzten Wochen gemacht haben, zu The Who zum Beispiel oder zu The Police und Sting. Da gibt es einiges, was sich vielleicht noch zu entdecken lohnt für euch. Kritik und Anregungen und Lob, wenn ihr möchtet, natürlich auch gerne an urbanpop@ndr.de. Ich sag danke und tschüss, bis bald.
1: Tschüss, herzlichen Dank. Ciao.

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1: Um 11 Uhr mit Michael Hafke. Einsatzkräfte kämpfen weiter gegen die Brände im Naturschutzgebiet Hohes Venn in Belgien. Am Abend standen die Flammen kurz vor Orten in Deutschland. Vorsorglich mussten mehrere Bewohner ihre Häuser verlassen. Aus der Nachrichtenredaktion Nils Hansen.
2: Die Feuer lodern zwar weiter, etwa 300 Meter vor den Häusern in der Eifelstadt Monschau. Die Behörden geben allerdings vorsichtig Entwarnung. Sie gehen nicht davon aus, dass das Feuer auf deutsches Gebiet übergreift. Jetzt regnet es leicht und in der Nacht war das Feuer auch nicht weiter vorgerückt. Die Löscharbeiten wurden bei Tagesanbruch wieder intensiviert, heißt es aus dem Rathaus in Monschau. Auch Hubschrauber sollen wieder zum Einsatz kommen. Am späten Abend mussten 17 Häuser geräumt werden, weil das Feuer ihnen bedrohlich nahe kam. Um die Brände von den Häusern fernzuhalten, haben die Einsatzkräfte Wiesen zwischen dem Feuer und den Gebäuden mit Wasser getränkt. Auf belgischer Seite brennt es auf etwa 3000 Hektar. Es ist der größte Waldbrand in der jüngeren Geschichte Belgiens.
1: Deutsche Umweltverbände unterstützen die SPD-Forderung zum Thema Hitzeschutz. Dazu gehört, das Grundgesetz zu ändern, um Klimaanpassung zu einer Gemeinschaftsaufgabe von Bund, Ländern und Kommunen zu machen. Die Umweltverbände wollen, dass sich die Regierung bei ihrer anstehenden Kabinettsklausur mit einem Klimaaktionsplan befasst. Aus Berlin Uwe Berndt.
3: Der Bund für Umwelt- und Naturschutz fordert, dass im nächsten Bundeshaushalt mehr Mittel für die Unterstützung von Klimaschutzmaßnahmen in den Kommunen bereitgestellt werden. Dazu müsste eine neue Gemeinschaftsaufgabe Klimaschutz und Klimaanpassung definiert werden, damit die Zuständigkeiten klar geregelt und schwächere Kommunen gezielt unterstützt werden könnten, sagte BUND-Chefin Tina Löffelsand dem Redaktionsnetzwerk Deutschland. Dazu jedoch wäre eine Änderung des Grundgesetzes nötig. Die SPD-Mitglieder im Bundeskabinett setzen sich dafür ein. Greenpeace-Vorstand Martin Kaiser sagte, die CDU müsse nun über ihren Schatten springen und eine Mehrheit aller demokratischen Parteien für eine Grundgesetzänderung organisieren. Die Deutsche Umwelthilfe fordert laut RND ein Bundesgesetz, das Stadtbäume und Grünflächen wirksamer schützt.
1: In Israel soll es heute weitere Gespräche über die Zukunft des Gazastreifens geben. Der US-Gesandte Kushner will sich mit dem israelischen Premier Netanyahu treffen. Aus der NDR Nachrichtenredaktion Jonas Valentin Weber.
4: Grundlage ist der Fahrplan für den Gazastreifen von US-Präsident Trump. Er sieht unter anderem vor, dass die islamistische Hamas ihre Waffen abgibt. Nach wie vor kontrolliert die Terrororganisation Teile des Palästinensergebiets. Im Gegenzug für die Entwaffnung soll das israelische Militär abziehen. Das Gebiet würde dann unter eine neue zivile palästinensische Verwaltung gestellt werden. Netanyahu lehnt den Plan bislang vehement ab. Kushner hatte sich schon gestern in Ägypten unter anderem mit dem dortigen Präsidenten al-Sisi getroffen, um über die Vorschläge zu sprechen. Auch gab es wohl Gespräche mit Vertretern der Hamas. Im Anschluss hieß es von Seiten der Terrororganisation, dass sie weiter zum Friedensplan von Trump stehe.
1: In Schleswig-Holstein ist heute das neue Schuljahr gestartet. Auf dem Stundenplan ändern sich ein paar Dinge. Aus der NDR Nachrichtenredaktion Christina Hacke.
5: Die Schulen sollen mehr dafür tun, dass die Jugendlichen ein besseres Demokratieverständnis entwickeln. Zum Beispiel soll es in Gemeinschaftsschulen und an den Gymnasien in den Klassen 5 bis 10 eine Demokratiestunde geben. Ziel ist, dass die Jugendlichen mehr über demokratische Werte, Teilhabe und Debattenkultur erfahren und das dann auch praktisch anwenden. Die Schulen können selbst entscheiden, wie sie das Ganze umsetzen. Als feste Einheit im Unterricht, als Arbeitsprojekte, zum Beispiel in der Schülerzeitung oder auch durch Besuche an Orten außerhalb der Schule. Außerdem kommt für die Erstklässler je eine Stunde Deutsch und Mathematik dazu. Die rund 24.600 Lehrerstellen sollen laut Bildungsministerium fast alle besetzt sein.
1: Jeder 10. junge Mensch in Deutschland geht keiner regelmäßigen Tätigkeit nach. Wie das Statistische Bundesamt mitteilt, haben 10% aller 20- bis 24-Jährigen weder einen Job, noch gehen sie einem Studium nach. Damit ist der Anteil höher als in den Niederlanden, Schweden oder Tschechien. Allerdings liegt er unter dem EU-Durchschnitt von knapp 13%. Junge Frauen sind häufiger betroffen als Männer. Ein Teil der Betroffenen ist auf Arbeitssuche oder steht kurz vor einer Ausbildung oder einem Studium. Zwei Drittel gaben allerdings an, wegen Betreuungspflichten oder aus gesundheitlichen Gründen nicht arbeiten zu können. Und das waren die Nachrichten. Das Wetter in Norddeutschland ist wechselnd bewölkt, dazu gibt es Schauer und vereinzelt auch Gewitter. Später dann von der Nordsee wird es trockener mit Aufheiterungen, mehr Sonne bei 18 bis 21 Grad. Morgen dann anfangs etwas Sonne, im Tagesverlauf von Westen her Regen, Temperaturen 17 bis 21 Grad. Am Mittwoch dann viele Wolken und Regen, später wird es wieder freundlicher und das bei 19 bis 23 Grad. Es ist 11.05 Uhr.
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9: Schönen Donnerstagabend. Jetzt noch 2 Stunden Zeit für neue Musik. Wir starten mit Boy Loco. Irisch-walisisches Duo, die schon länger als Producer und auch Songwriter für andere, also unter anderem für Luis Capaldi, gearbeitet haben. Ja, aber seit 2 Jahren jetzt selber als Musikprojekt unterwegs sind. Live übrigens unter anderem auch im Norden. Im Oktober könnt ihr Boy Loco zum Beispiel in Hamburg sehen. Da sind sie im Mojo. Closer ist die neue Single. Damit geht's los. Ich bin Maren. Schönen Abend.

0: Richtig schön. Gracie Abrams, Good Reason. Hier ist NDR 2 am Donnerstagabend. Der Soundcheck, neue Musik. Jetzt kommen wir zu Scott Quinn. Das ist ein britischer Singer-Songwriter, hat unter anderem schon Hits für BTS oder auch Zara Larsson geschrieben. Jetzt zieht es ihn selber ans Mikrofon mit, wie er selber auch sagt, teilweise echt traurigen Songs. Obwohl er auch behauptet, eigentlich bin ich ein ganz fröhlicher, positiver Typ. Vielleicht sind die Songs auch nicht wirklich traurig, sondern sie regen eher so ein bisschen, na, ich sag mal, zum Nachdenken und Handeln an. Die Message hinter All or Nothing kann ich zu 100% unterschreiben.
1: All or Nothing is about the fact that we're all gonna die someday, which might seem quite morbid and a bit sad. But ultimately it's a song that celebrates the fact that we only get one life, so we should make the most of every moment. So if you've got to lose somebody, make sure you love them all or nothing.
0: Also er sagt, dass wir alle nur eine begrenzte Zeit auf dieser Erde haben und weil das so ist, sollten wir in Sachen Liebe alles reinwerfen, was geht. Also ganz oder gar nicht lieben. Ich finde, da hat er vollkommen recht. Ganz neu bei NDR 2. Soundcheck, neue Musik. Scott Quinn, All or Nothing. Schön,

ganz viele Nachfragen. Dann schreibt ihr uns, wie hieß der Song? Kannst du noch mal sagen, wer der Interpret ist? Einfach, weil der Song so besonders ist. Vielleicht jetzt gar nicht von der Melodie unbedingt, aber vom Text. Denn Ásgeir, der kommt aus Island und singt natürlich auch in seiner Muttersprache Isländisch. Und das klingt ganz, ganz ungewohnt und ganz, ganz schön. Und es gibt wenige Songs, die euch so bewegen wie Skyabaw. Das heißt übersetzt Wolkenstadt oder auch Luftschloss. 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Und um 19.23 Uhr, da steht er jetzt, Ásgeir und Skyabaw. Hier ist NDR2.

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1: Ich bin Maren Sievert, der Donnerstagabend. Und wenn ihr in den letzten Jahren zufällig mal auf einer Hochzeit in Irland eingeladen wart und da dann auch hingegangen seid, dann werdet ihr den ersten Song in dieser halben Stunde kennen. Take My Hand and We Can Go Walking von Picture This ist einer der beliebtesten Songs für den ersten Tanz des Brautpaares ever in Irland. Und in diesem Jahr feiert die Single ihr 10-jähriges Jubiläum und aus diesem Grund haben ihn Picture This nochmal veröffentlicht und auch nochmal neu aufgenommen. Und unter anderem gibt es auch ein ganz, ganz süßes Video, in dem sie auf echten Hochzeiten performen. Guckt euch das mal an, aber erstmal hört ihr euch den Song an. Take My Hand, jetzt ganz neu für euch.

Hier ist NDR 2 Soundcheck, neue Musik am Donnerstagabend und ein rumänischer DJ, der einen Song mit spanischen Lyrics rausbringt, der dann von einem amerikanischen Sänger gehört und mit einer brasilianischen Sängerin nochmal neu aufgenommen wird. Das ist im Grunde genommen die Geschichte hinter Mi Chico. Okay, das klingt jetzt wahnsinnig kompliziert, ist es aber überhaupt nicht. Eigentlich ist der Song Projekt von DJ Goya. Diesen Song hat dann Jason Derulo gehört und fand ihn so gut, dass er gesagt hat, Mensch, Sängerin Melody, hast du nur mal Bock, mit mir ins Studio zu gehen? Und dann bringen wir das Ganze nochmal raus. Alle haben gesagt, ja, das ist ja eine fantastische Idee. Und herausgekommen ist das, was wir uns jetzt nochmal anhören. Mi Chico, DJ Goya, Jason Derulo und Melody. Hier bei NDR 2 Soundcheck 9.

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das ist einer meiner persönlichen Lieblingssongs dieses Sommers. Schön, Philipp Purcell hier bei NDR 2 Soundcheck Neue Musik am Donnerstagabend. Wir können uns freuen, denn im Oktober kommt sein mittlerweile schon 5. Studioalbum und ich habe jetzt noch eine Single aus diesem Studioalbum für euch. Und in diesem Song geht es um Ängste, um Selbstzweifel, um Widersprüche, aber eben auch darum, dass man die annehmen muss, um nicht durchzudrehen. Dämonen. Philipp Purcell, ganz neu für euch hier bei NDR 2 Soundcheck Neue Musik.

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1: Um 12 Uhr mit Tarek Yusbashi. Der große Waldbrand im Hohen Venn in Belgien breitet sich zurzeit nicht mehr Richtung Deutschland aus. Gestern Abend waren zwei Ortsteile der Eifelstadt Monschau vorsorglich evakuiert worden. Aus Monschau berichtet Ingo Wagner.
2: Hier in der Einsatzleitung in Monschau-Kalter Herberg, da herrscht erstmal vorsichtiger Optimismus. Denn durch den Regen und dadurch, dass es im Augenblick ziemlich windstill ist, da hat sich die Lage etwas entspannt. Aber es ist natürlich noch viel zu früh, um Entwarnung zu geben, sagt die Feuerwehr. Denn der Regen allein, der reicht nicht aus, um den Brand zu löschen. Dazu haben sich auch die Glutnester viel zu tief in den Boden hineingefressen. Viel wird auch noch vom Wind abhängen, denn wenn der im Laufe des Tages wieder etwas stärker wird, könnte er den Brand durchaus nochmal neu anfachen.
1: Deutsche Umweltverbände unterstützen die SPD-Forderung zum Thema Hitzeschutz. Dazu gehört, das Grundgesetz zu ändern, um Klimaanpassung zu einer Gemeinschaftsaufgabe von Bund, Ländern und Kommunen zu machen. Die Umweltverbände wollen, dass sich die Regierung bei ihrer anstehenden Kabinettsklausur mit einem Klimaaktionsplan befasst. Aus Berlin, Uwe Berndt.
3: Der Bund für Umwelt- und Naturschutz fordert, dass im nächsten Bundeshaushalt mehr Mittel für die Unterstützung von Klimaschutzmaßnahmen in den Kommunen bereitgestellt werden. Dazu müsste eine neue Gemeinschaftsaufgabe Klimaschutz und Klimaanpassung definiert werden, damit die Zuständigkeiten klar geregelt und schwächere Kommunen gezielt unterstützt werden könnten, sagte BUND-Chefin Tina Löffelsand dem Redaktionsnetzwerk Deutschland. Dazu jedoch wäre eine Änderung des Grundgesetzes nötig. Die SPD-Mitglieder im Bundeskabinett setzen sich dafür ein.
1: Jeder 10. junge Mensch in Deutschland geht keiner regelmäßigen Tätigkeit nach. Wie das Statistische Bundesamt mitteilt, haben 10% aller 20- bis 24-Jährigen weder einen Job noch gehen sie einem Studium nach. Damit ist der Anteil höher als in den Niederlanden, Schweden oder Tschechien. Allerdings liegt er unter dem EU-Durchschnitt von knapp 13%. Junge Frauen sind häufiger betroffen als Männer. 2/3 gaben an, wegen Betreuungspflichten oder aus gesundheitlichen Problemen nicht arbeiten zu können. In Deutschland nimmt die Aggressivität im Straßenverkehr zu. Zu diesem Ergebnis kommt eine Langzeitstudie der Unfallforschung der Versicherer, die heute vorgestellt wurde. Demnach wächst die Bereitschaft der Verkehrsteilnehmer, gegen Regeln zu verstoßen. Einzelheiten von Sven Kästner aus der ARD-Wissenschaftsredaktion.
4: Die Unfallforscher, die haben 23 verschiedene Arten aggressiven Verhaltens erfasst, also zum Beispiel Bedrängen durch dichtes Auffahren bis hin zum knappen Überholen und Ausbremsen eines anderen Fahrenden aus Frust. Und in 20 dieser 23 Punkte haben sich die Aggressionswerte erhöht. Für die Studie befragen die Unfallforscher repräsentativ gut 2000 Menschen zum eigenen Verhalten und auch zum beobachteten Verhalten anderer. Und zuweilen landen aggressive Auseinandersetzungen ja auch vor Gericht, dann, wenn es eben nicht nur um Hupen, Schnippeln oder die Vorfahrt nehmen geht, sondern auch um Beschimpfungen oder wenn Kontrahenten gar aussteigen und aufeinander losgehen.
1: In der mongolischen Hauptstadt Ulaanbaatar beginnt heute eine Klimakonferenz der Vereinten Nationen zur Bekämpfung der Wüstenbildung. Erwartet werden etwa 2800 Delegierte aus fast 200 Ländern. Aus der ARD-Klimaredaktion Susanne Henn.
5: In den nächsten 12 Tagen wollen sie darüber beraten, wie die voranschreitende Wüstenbildung aufgehalten werden und bereits trockene Gebiete zurückgewonnen werden können. Bereits 1994 hatten die Vereinten Nationen ein internationales Abkommen geschlossen mit dem Ziel, die Wüstenneubildung bis zum Jahr 2030 aufzuhalten. Davon sind wir weit entfernt. Mittlerweile gelten zwischen 35% und 40% der Erdoberfläche als Wüsten- oder Trockengebiete, Tendenz steigend. Das hat weitreichende Folgen, nicht nur für die Menschen vor Ort, sondern auch für die weltweite Nahrungsmittelsicherheit. Das Gastgeberland Mongolei gehört neben vielen afrikanischen Staaten zu den Ländern, die am stärksten von Wüstenbildung betroffen sind.
1: Die Menschen in Deutschland verreisen immer weniger. Wie das Statistische Bundesamt mitteilt, hat die Gesamtzahl aller Reisen im vergangenen Jahr leicht abgenommen. Besonders stark ist der Rückgang von Auslandsreisen. 105 Millionen Urlaube ins Ausland haben die Deutschen im vergangenen Jahr unternommen. Das sind rund 8% weniger als noch 2024. Beliebtestes Ziel war Italien. Urlaub im eigenen Land wird hingegen populärer. Die Zahl der Inlandsreisen stieg im Vergleich zum Vorjahr um fast 4%. Das waren die Nachrichten. Das Wetter in Norddeutschland. Zeitweise Schauer und einzelne Gewitter, auch trockene Phasen und Aufheiterungen bei 18 bis 21 Grad. Morgen etwas Sonne, vermehrt Schauer und Gewitter. In Vorpommern freundlich, 17 bis 21 Grad. Unter Mittwoch und Donnerstag wieder Schauer und einzelne Gewitter. Später freundlicher bei 19 bis 24 Grad. Es ist 12.05 Uhr.
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8: Wir starten mit einer jungen Künstlerin aus den USA, Nessa Barrett. Und die thematisiert und verarbeitet in ihren Songs vor allem das, womit sie selber kämpft, nämlich mit ihrer Borderline-Erkrankung, mit psychischen Problemen und auch Depressionen. Ihr Wunsch, dass ihre Musik anderen Menschen hilft, die auch von diesen Problemen betroffen sind. Too Fast to Live, Too Young to Die, das ist ihre neue Single. Damit geht's los. Ich bin Maren Sieber. Schönen Donnerstag.

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Ich hätte nicht gedacht, dass Sie nach Still noch mal so eine schöne Single rausbringen würden. Aber Sie haben es geschafft. Jupiter Jones, wo diese Liebe hinfällt, Krater. Hier bei NDR 2 Soundcheck, neue Musik am Donnerstagabend. Und wenn Sie, also Ash, für jeden Ihrer Hits jetzt heiraten muss, dann wird das eine sehr, sehr anstrengende Zukunft. The Moral of the Story war vor 6 Jahren der Song, der Ash bekannt gemacht hat und mit dem sie dann auch in den Charts gelandet ist. In dem Song geht es um ihre erste Hochzeit, bei der so wirklich gar nichts gepasst hat und die dann auch irgendwann in der Trennung geendet ist. Die Idee zu ihrer neuen Single kam Ash dann bei ihrer zweiten Hochzeit. Dieses Mal passte alles, aber die Erinnerung daran, dass sie beim ersten Mal besser Halt gesagt hätte, hat sie zu Stop the Wedding inspiriert. Ash, Stop the Wedding. Jetzt ganz neu für euch hier bei NDR 2 Soundcheck, neue Musik.

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Soundcheck, neue Musik. Es ist der Donnerstagabend und normalerweise singt Karol G auf Spanisch, klar. Sie kommt ja auch aus Kolumbien und ihre größten Erfolge hatte sie natürlich in ihrer Muttersprache. Auf ihrem neuen Album gibt es allerdings einen Song, der komplett, und das ist ungewöhnlich für sie, auf Englisch ist. Ausnahmsweise. Sie hat in einem Interview gesagt, also nicht, dass ihr jetzt denkt, ich singe jetzt nur noch auf Englisch. Das war wirklich nur eine Ausnahme und vor allen Dingen lag das auch an Bruno Mars. Der und auch dieser Song hätten sie gefunden und es hätte einfach gepasst. Still, Karol G zusammen mit Bruno Mars, jetzt ganz neu für euch bei NDR 2.

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1: Schönen Donnerstagabend. Jetzt mit neuer Musik von Snow Patrol zusammen mit Kylie Minogue. Und der Frontmann von Snow Patrol, Gary Lightbody, ist ein riesiger Fan von Kylie Minogue. Schon immer. Und er hat sich nie getraut, sie zu fragen, ob die beiden nicht mal was zusammen machen wollen. Also Musik natürlich. Bis er dann diesen einen Song hatte, der These Alarms hieß. Und er irgendwo gehört hat, dass Kylie Minogue nach neuen Songs für ein Album sucht. Dann hat er ihr den angeboten. Der Rest ist Geschichte. These Alarms. Snow Patrol zusammen mit Kylie Minogue jetzt hier bei uns. Ich bin Maren.

So schön, mal wieder was von Isaac zu hören. 2024 war er für uns beim ESC mit dabei. Jetzt mit neuer Single wieder da. We Had It All hier bei NDR 2. Soundcheck, neue Musik. Es ist der Donnerstagabend. Und jetzt mit einem Song, der wirklich perfekt zu diesem Donnerstagabend passt, nachdem es Tag über 30 Grad und mehr waren. Always On Your Side von Bonobo. Ist eine richtig schöne Downtempo-Nummer zum Chillen, so ein bisschen runterkommen. Klingt nach faulen Abend und Nächten auf dem Balkon oder auch am See. Jetzt ganz neu für euch hier bei NDR 2. Always On Your Side. Bohneburg, hier ist NDR 2 Soundcheck. Neue Musik. Macht euch einen schönen Donnerstagabend.

Willie J. Healy, Ditch, hier ist NDR 2, Soundcheck, neue Musik, es ist der Donnerstagabend. Kleines Experiment, woran denkt ihr, wenn ich sage Cordoba 78? Okay, wenn ihr ein Fußballfan seid, denkt ihr wahrscheinlich an das historische Fußballspiel Österreich gegen Deutschland bei der WM 78, klar. Aber Musikfans denken an eine junge Indie-Pop-Band aus Vorarlberg in Österreich, die mittlerweile in Wien angesiedelt ist. Beide Assoziationen natürlich richtig, aber da das hier eine Musiksendung ist, kümmern wir uns natürlich um die Band. Alles nicht so einfach ist die neue Single der Fünf und die könnt ihr übrigens auch live sehen. Ab September sind sie auf Tour, unter anderem könnt ihr sie in Bremen, Hannover oder auch Braunschweig erleben. Cordoba 78, jetzt ganz neu hier bei NDR 2. Alles nicht so einfach heißt der Song und dann gleich nach 21 Uhr NDR 2 Pop mit Michael Rorschach. Habt einen richtig schönen Abend. Ich bin Maren Sieber. Wir hören uns Samstag wieder.

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1: Um 13 Uhr mit Tarek Yusbashi. Regen hat für eine leichte Entspannung im Waldbrandgebiet im Hohen Venn an der belgisch-deutschen Grenze gesorgt. Das Feuer bedrohte gestern am späten Abend noch Teile der Stadt Monschau in der Eifel. Aus Köln David Zajons.
2: Die Regenfälle heute Morgen haben dazu beigetragen, dass sich das Feuer nicht weiter ausgebreitet hat. Gestern Abend wurden in Monschau einige Straßenzüge nahe der belgischen Grenze evakuiert. Etwa 30 Menschen sind davon betroffen. Die meisten konnten bei Freunden oder Verwandten unterkommen, einige wenige in einer Notunterkunft. In der Nacht rückte das Feuer bis auf 300 Meter an die Häuser in Monschau heran. Nun gelingt es den Einsatzkräften, die Flammen auf Abstand zu halten, auch dank des Regens. Der Brand im Hohen Venn ist der größte Waldbrand in der Geschichte Belgiens.
1: Nach dem Vorstoß der SPD-Kabinettsmitglieder, den Hitzeschutz im Grundgesetz zu verankern, haben die Grünen der Koalition ihre Unterstützung angeboten. Zuerst müssten die Sozialdemokraten allerdings die Union überzeugen, sagte die Vorsitzende der Grünen-Bundestagsfraktion Dröge dem Deutschlandfunk. Zugleich kritisierte sie aber Finanzminister und SPD-Chef Klingbeil.
3: Wenn die SPD das schafft, die CDU in der Regierung dazu zu bringen, dass wir das Grundgesetz ändern und damit der Bund die Kommunen bei der Klimaanpassung besser unterstützt, ist das eine wichtige Maßnahme. Wenn ein Finanzminister sagt, ich ändere das Grundgesetz, um den Kommunen Geld zu geben, aber auf der anderen Seite kürzt er überall, wo er den Kommunen das Geld geben könnte zur Klimaanpassung, dann halte ich das für scheinheilig, ja. Weil Lars Klingbeil könnte heute schon handeln und er tut das Gegenteil. Er kürzt bei der Klimaanpassung, er zweckentfremdet Gelder im Klima- und Transformationsfonds, die für Klimaschutz da sind. Das ist die Realität, an der man Lars Klingbeil messen muss. Andere sind bislang leere Worte.
1: Die Vorsitzende der Grünen Bundestagsfraktion Dröge. Im Juli gab es so viele Bundeswehrsoldatinnen und Soldaten wie seit 13 Jahren nicht mehr. Das Bundesverteidigungsministerium teilte mit, es habe zum Stichtag 31. Juli rund 186.700 Männer und Frauen in der Truppe gegeben. Das waren etwa 3.700 Soldatinnen und Soldaten mehr als ein Jahr zuvor. Die zahlenmäßige Stärke des militärischen Personals liegt damit zur Jahresmitte im Zielkorridor für das Jahr 2026, der auf mindestens 186.000 festgelegt worden war. Bei den Bewerbungen gibt es den Angaben zufolge ein Plus von 26% im Vergleich zum Vorjahresmonat. Nun seien es rund 47.300 Menschen, die eine Stelle wollten. In der russischen Hauptstadt Moskau hat ein Berufungsverfahren gegen den Ausschluss der liberalen Antikriegspartei Jabloko von der Unterhauswahl begonnen. Die Abstimmung ist für September geplant. Aus Köln Björn Blaschke.
4: Russlands oberster Gerichtshof hatte vor einer Woche dem Antrag einer kremlnahen nationalistischen Partei zum Ausschluss der Jabloko-Partei von der Duma-Wahl stattgegeben. Dass dieser Beschluss heute aufgehoben wird, damit rechnet wohl niemand in Russland. Die Parteiführung hatte die anstehenden Wahlen als Referendum gegen den Krieg in der Ukraine dargestellt. Jabloko spricht sich damit als einzige politische Kraft für eine sofortige Beendigung des Krieges in der Ukraine aus und stellt sich offen gegen den Kreml und dessen Chef Wladimir Putin.
1: Seit einer Woche herrscht in Kolumbien nach einem Erdbeben mit der Stärke 7,4 der Ausnahmezustand. Nach bisherigem Stand sind fast 300 Menschen ums Leben gekommen, etwa 4000 wurden verletzt. Viele Menschen werden aber auch noch vermisst. Zum Stand der Rettungsarbeiten aus Mexiko-Stadt Christina Fee Möbus.
5: Jetzt in den nächsten Tagen wird es vor allem darum gehen, die Leichen aus den Trümmern zu bergen und langsam auch mit den Aufräumarbeiten anzufangen. Mehr als 10.000 Wohnhäuser hat das Erdbeben von vor einer Woche vollständig zerstört. Extrem drängend ist aber natürlich auch die Frage, wo die ganzen Menschen unterkommen sollen, die ihr Zuhause verloren haben. Das UN-Welternährungsprogramm für Kolumbien schätzt, dass etwa 100.000 Menschen keine Bleibe mehr haben. Viele von ihnen müssen in Notunterkünften schlafen oder in provisorisch eingerichteten Camps im Freien. Diese Menschen brauchen aktuell besonders viel Unterstützung.
1: Die US-Schauspielerin Hayden Panettiere ist tot. Wie ihre Familie mitteilte, starb sie gestern im Alter von 36 Jahren. Über die Todesursache ist nichts bekannt. Panettiere litt seit Jahren an Depressionen und hatte ein Buch darüber geschrieben. Als Schauspielerin wurde sie vor allem bekannt durch Fernsehserien wie Heroes und Nashville. Panettiere hinterlässt eine Tochter aus einer früheren Beziehung mit dem ehemaligen Boxweltmeister Wladimir Klitschko. Das waren die Nachrichten. Das Wetter in Norddeutschland: zeitweise Schauer und einzelne Gewitter, auch trockene Phasen und Aufheiterungen bei 18 bis 21 Grad. Und morgen etwas Sonne, vermehrt Schauer und Gewitter, in Vorpommern freundlich bei Höchstwerten von 17 bis 21 Grad. Es ist 13.05 Uhr.
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1: Um 14 Uhr mit Tarek Yusbaschi. Der Brand im belgischen Naturschutzgebiet Hohes Venn hat sich nicht weiter Richtung Wohngebiete auf deutscher Seite ausgebreitet. Regen sorgt für leichte Entspannung. Am Abend mussten am Rande der Stadt Monschau vorsorglich einige Menschen aus ihren Häusern raus. Es war nicht absehbar, ob das Feuer in der Nacht möglicherweise eine rote Linie überquert. Aus Monschau, Pierre Dickmanns.
2: Ja, diese rote Linie, von der hier seit gestern gesprochen wird, das, glaube ich, muss man zum Verständnis einmal dazu sagen, das ist ein Feldweg. Und der Brandmeister von Monschau, der hier hinter mir steht, der hat mir heute Morgen erklärt, der Wind, der hat die Flammen heute Nacht weiter auf diesen Feldweg zugetrieben. Der Wind wehte aus Westen. Aber man hat es geschafft, eben, dass die Flammen eben nicht über diesen Feldweg hinausgekommen sind. Was es den Einsatzkräften hier leichter macht, es regnet. Aber ich glaube, man muss noch mal ganz klar betonen, dieser Regen, der reicht alleine nicht aus, um das Feuer hier zu löschen. Und deswegen arbeiten die Einsatzkräfte hier weiter mit allen verfügbaren Mitteln und auf Hochtouren daran, den Brand weiter unter Kontrolle zu bekommen.
1: Nach der SPD-Spitze haben sich auch mehrere Umweltverbände für einen besseren Schutz vor Hitze, Niedrigwasser und Dürre ausgesprochen. Die Geschäftsführerin der Deutschen Umwelthilfe Metz sagte, die Städte und Gemeinden seien nicht gewappnet für die extremen Auswirkungen des eskalierenden Klimawandels. Es sei überfällig, den Kampf dagegen als Gemeinschaftsaufgabe im Grundgesetz zu verankern, sagte Metz dem Redaktionsnetzwerk Deutschland. Etwa jeder 10. junge Mensch im Alter zwischen 20 und 24 Jahren ist in Deutschland ohne Job, Bildungs- oder Ausbildungsplatz. Diese sogenannte NEET-Quote steigt seit Jahren, liegt aber noch unter dem EU-Durchschnitt. Aus Frankfurt am Main, Lilli-Marie Hilscher.
3: NEET heißt Not in Employment, Education or Training. Das bedeutet, diese jungen Menschen zwischen 20 und 24 Jahren lernen nicht, sie studieren nicht und sie arbeiten nicht. Im europäischen Durchschnitt trifft das auf fast 13% der jungen Menschen zu. Besonders groß ist der Anteil in Rumänien. Aber auch in Deutschland steigt diese Quote seit einigen Jahren an. Besonders oft trifft es dem Statistischen Bundesamt zufolge junge Frauen. Sie sind etwas häufiger außen vor als junge Männer. Und auf dem Land sind weniger junge Menschen betroffen als in den Städten.
1: Im Juli gab es so viele Bundeswehrsoldatinnen und Soldaten wie seit 13 Jahren nicht mehr. Das Bundesverteidigungsministerium teilte mit, es habe zum Stichtag 31. Juli rund 186.700 Männer und Frauen in der Truppe gegeben. Das waren etwa 3.700 Soldatinnen und Soldaten mehr als ein Jahr zuvor. Die zahlenmäßige Stärke des militärischen Personals liegt damit zur Jahresmitte im Zielkorridor für das Jahr 2026, der auf mindestens 186.000 festgelegt worden war. Die Arbeiten an der wichtigen Stromtrasse Südlink kommen immer weiter voran. Seit heute quert die Trasse zwischen Schleswig-Holstein und Niedersachsen auch die Elbe. Nach ihrer Fertigstellung soll sie Windstrom nach Süddeutschland transportieren. Beim symbolischen Tunneldurchschlag zeigte sich Niedersachsens Umweltminister Mayer zufrieden.
4: Das ist das größte und wichtigste Projekt der Energiewende. Und dass der Tunnel hier, die Verbindung zwischen Schleswig-Holstein und Niedersachsen, ist eben das herausforderndste Projekt, weil man musste eben unter der Elbe einen Tunnel machen. Man hat aber auch 6 Kabel gelegt. Eigentlich hat man nur 4 beim Südling und die hat man gleich noch 2 daneben gelegt, die dann sozusagen auch Reserve sind. Auch das ist ein beruhigendes Gefühl. Und dass das so gut und schnell geklappt hat, ist auch ein Zeichen, dass wir in Deutschland es eben auch gelingen haben. Und das, was man an Planung hat, dann am Ende auch umsetzen kann mit hoher Akzeptanz der Bevölkerung. Dass er erdverkabelt ist, gibt es da breite Zustimmung von den Menschen.
1: Niedersachsens Umweltminister Mayer. Der Elektronikhersteller Apple ändert seine Regeln für iPhones und iPads. Das Bundeskartellamt hatte das Vorgehen des US-Konzerns schon länger untersucht, weil sich Werbeindustrie und Verlage über den US-Konzern beschwert hatten, und zwar über dessen Umgang mit Datenspuren. Aus Bonn, Jörg Sauerwein.
5: Auf dem Smartphone mal kurz nach Sportschuhen gesucht und plötzlich ploppt in allen möglichen Apps Werbung für Schuhe auf. Möglich macht das sogenannte Tracking. Apps beobachten im Hintergrund das Verhalten, sammeln Daten und zeigen dann passende Werbung. Der Haken daran, die Nutzer konnten das Tracking in Apps von anderen Anbietern zwar verhindern, Apple aber nutzte die selbst gesammelten Daten fleißig weiter für personalisierte Werbung. Das Bundeskartellamt sagt dazu jetzt ganz klar, Apple darf die eigenen Angebote nicht besser behandeln als die seiner Wettbewerber.
1: Das waren die Nachrichten. Das Wetter in Norddeutschland: zeitweise Schauer und einzelne Gewitter, auch trockene Phasen und Aufheiterungen bei 18 bis 21 Grad. Und morgen etwas Sonne, vermehrt Schauer und Gewitter, in Vorpommern freundlich, bei Höchstwerten von 17 bis 21 Grad. Es ist 14.05 Uhr.
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5: Mit ganz, ganz viel neuer Musik. Wir präsentieren euch die wichtigsten und besten Neuerscheinungen von heute. Unter anderem gleich ganz neue Musik von Calvin Harris und Jazzy.
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Das ist Joe, End of Beginning. Freitagabend und das hier ist Enjoy Play. Und es ist Zeit für besonders viel neue Musik. Immer am Freitag erscheinen ja neue Songs und neue Alben und die besten und wichtigsten Neuerscheinungen stellen wir euch dann ja immer freitagsabends zwischen 18 und 21 Uhr hier vor. Und heute gibt es unter anderem was Neues von Calvin Harris. Und der liefert mit seinem neuen Song eigentlich alles, was so ein Sommerhit 2026 braucht, nämlich treibende Beats und eingängige Hooks. Satisfy heißt dieser neue Song von Calvin Harris, hat er zusammen gemacht mit Jazzy und ich finde, der Song verbreitet wirklich sehr, sehr viel Sonne, sehr viel Leichtigkeit und also durchaus werden wir den, glaube ich, in diesem kommenden Sommer das ein oder andere Mal wieder hören. Satisfy, ganz neu auf der Enjoy Playlist. Calvin Harris.

mit Red Eyes. Der Freitagabend bei Enjoy mit ganz viel neuer Musik. Jetzt von der Hamburgerin Jolle. Die verfolgen wir hier auch schon eine ganze Weile. Und immer wenn sie neue Musik präsentiert, dann haben wir sie natürlich auch hier auf dem Radar. Heute gibt's was ziemlich Ernstes von ihr. Einen Song, der wirklich sehr, sehr persönlich ist. Tief heißt der Song. Und es geht um nichts weniger als um Akzeptanz und Resilienz in den wirklich düstersten Momenten im Leben. Vom Sound her auch ziemlich melancholisch und erinnert so ein bisschen an so 90s Trip-Hop. Aber hört einfach mal selbst, das hier ist der ganz neue Song von Jolle. Tief in Enjoy Play.

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3: Ja, was denn?
2: Lass mal einen Song machen.
3: Auf den jetzt?
2: Ja, Mann.

Noah Kraus und wir sind Helden mit nur ein Wort. Ihr hört Enjoy Play am Freitagabend, die Show mit all den guten neuen Songs, die heute ganz frisch rausgekommen sind. Und der nächste Song hat gestern Abend, also noch vor seiner offiziellen Veröffentlichung, schon eine echte Auszeichnung bekommen, kann man sagen. Und zwar beim britischen Sender BBC Radio One. Da wurde der Song, um den es jetzt geht, gestern als Hottest Record vorgestellt. Und den wollen wir euch natürlich auch nicht vorenthalten. Und zwar geht es um den neuen Song von Miles Smith. Hold Me in the Dark heißt er. Ein Song, in dem es so um die Flucht aus dem Alltag geht, um Verbundenheit und nach Suche nach Stabilität in ja, Zeiten emotionaler Unsicherheit und überhaupt in der großen unsicheren Zeiten irgendwie gerade. Also Miles Smith packt da wirklich große Themen an. Nicht umsonst natürlich hottest Record in dieser Woche. Und den spielen wir euch jetzt auch. Hier ist ganz neu für euch Miles Smith, Hold Me in the Dark in Enjoy Play.

Mars ist das in Enjoy Play am Freitagabend 10 vor 7 und in wenigen Wochen, am 30. 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Und im vergangenen Jahr haben bei der Starshow ja auch die Chainsmokers gespielt. Ein ganz großartiges Konzert, ganz am Ende des Tages, ein krasses Finale. Und daran musste ich gerade wieder denken, denn heute haben die Chainsmokers neue Musik veröffentlicht. Aber nicht nur einen Song, sondern gleich eine ganze EP, Love is Kind. Und die ist, wie die Band sagt, aus so einer spontanen, kreativen Welle entstanden. Hören wir rein. Neue Musik von den Chainsmokers, 5 Past 3 heißt dieser Song hier.

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1: Um 15 Uhr mit Benjamin Kirsch. Regen hat für eine leichte Entspannung im Waldbrandgebiet im Hohen Venn an der belgisch-deutschen Grenze gesorgt. Das Feuer bedrohte gestern am späten Abend noch Teile der Stadt Monschau in der Eifel. Aus Köln, David Sayons.
2: Die Regenfälle heute Morgen haben dazu beigetragen, dass sich das Feuer nicht weiter ausgebreitet hat. Gestern Abend wurden in Monschau einige Straßenzüge nahe der belgischen Grenze evakuiert. Etwa 30 Menschen sind davon betroffen. Die meisten konnten bei Freunden oder Verwandten unterkommen, einige wenige in einer Notunterkunft. In der Nacht rückte das Feuer bis auf 300 Meter an die Häuser in Monschau heran. Nun gelingt es den Einsatzkräften, die Flammen auf Abstand zu halten, auch dank des Regens. Der Brand im Hohen Venn ist der größte Waldbrand in der Geschichte Belgiens.
1: Im Juli gab es so viele Bundeswehrsoldatinnen und Soldaten wie seit 13 Jahren nicht mehr. Das Bundesverteidigungsministerium teilte mit, es habe zum Stichtag 31. Juli rund 186.700 Männer und Frauen in der Truppe gegeben. Das waren 2% oder rund 3.700 Soldatinnen und Soldaten mehr als ein Jahr zuvor. Die zahlenmäßige Stärke des militärischen Personals liegt damit zur Jahresmitte im Zielkorridor für das Jahr 2026, der auf mindestens 186.000 festgelegt worden war. In der russischen Hauptstadt Moskau hat ein Berufungsverfahren gegen den Ausschluss der liberalen Antikriegspartei Jabloko von der Unterhauswahl begonnen. Die Abstimmung ist für September geplant. Aus Köln, Björn Blaschke.
3: Russlands oberster Gerichtshof hatte vor einer Woche dem Antrag einer kremlnahen nationalistischen Partei zum Ausschluss der Jabloko-Partei von der Duma-Wahl stattgegeben. Dass dieser Beschluss heute aufgehoben wird, damit rechnet wohl niemand in Russland. Die Parteiführung hatte die anstehenden Wahlen als Referendum gegen den Krieg in der Ukraine dargestellt. Jabloko spricht sich damit als einzige politische Kraft für eine sofortige Beendigung des Krieges in der Ukraine aus und stellt sich offen gegen den Kreml und dessen Chef Wladimir Putin. Ebenfalls heute wird ein Urteil im Verfahren gegen Jabloko-Vizechef Lev Schlossberg erwartet. Der Vorwurf, der Publizist und Verleger habe die Streitkräfte der Russischen Föderation verunglimpft und Falschnachrichten verbreitet.
1: Der US-Sondergesandte Kushner hat sich in Jerusalem mit dem israelischen Ministerpräsidenten Netanyahu getroffen. Kushner will den ins Stocken geratenen Gaza-Friedensplan von US-Präsident Trump vorantreiben und hatte sich dazu gestern bereits in Kairo mit dem Anführer der radikal-islamischen Hamas, Al-Haya, getroffen. Trumps Friedensplan sieht vor, die israelischen Truppen schrittweise aus dem Gazastreifen abzuziehen und gleichzeitig die Hamas zu entwaffnen. Eine internationale Stabilisierung Die Regierungstruppe soll die Sicherheit gewährleisten. Netanyahu lehnt diese Vereinbarung jedoch ab und will das israelische Militär erst nach einer vollständigen Entwaffnung der Hamas und anderer radikaler Gruppen zurückziehen. Der Straßenverkehr wird immer aggressiver. Das zeigen die Ergebnisse einer Langzeitstudie des Gesamtverbands der deutschen Versicherungswirtschaft. Seit 10 Jahren verschlechtert sich dieser Wert. Wiebke Drescher aus der NDR-Nachrichtenredaktion.
4: Schuld sind immer die anderen, so lautet das Fazit der Studie. Denn besonders die Eigen- und Fremdwahrnehmung klafft auseinander. So gaben mehr als 90% der Befragten an, Radfahrende vorsichtig zu überholen. Gleichzeitig würden ebenso viele bei anderen beobachten, dass die zu eng vorbeifahren. Außerdem drängeln fast die Hälfte der Teilnehmenden, wenn ihnen der Verkehr zu langsam vorkommt. Die Leiterin der Studie, Zeitler, begründete den rauen Ton damit, dass die permanente Erreichbarkeit und Hektik im Leben für zunehmenden Druck und eine kürzere Zündschnur sorgen.
1: In Hamburg hat laut einer Studie fast jedes vierte Kind im Alter bis zu 5 Jahren Probleme mit Sprache, Sprechen oder Motorik. Der Kinderatlas der Krankenkasse Barmer zeigt, dass im Jahr 2024 mehr als 16.500 Mädchen und Jungen im Kita-Alter eine ärztlich festgestellte Sprach- oder Sprechstörung hatten. Im Vergleich zu 2005 ist der Wert damit 3-mal so hoch. Die Krankenkasse rät Eltern, bei möglichen Auffälligkeiten frühzeitig zum Kinderarzt zu gehen. Je früher eine Unterstützung beginne, desto besser seien die Entwicklungschancen der Kinder. Das waren die Nachrichten. Das Wetter in Norddeutschland. Zeitweise Schauer, einzelne Gewitter, auch trockene Phasen, Aufheiterungen 18 bis 21 Grad. Nachts noch trocken, später leichter Regen, Tiefstwerte 15 bis 9 Grad. Morgen etwas Sonne, vermehrt Schauer und Gewitter, in Vorpommern freundlich bei Höchstwerten von 17 bis 21 Grad. Es ist jetzt 15.05 Uhr.
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8: Egal, was ihr treibt, ich wünsche euch auf jeden Fall jetzt erstmal einen entspannten Freitagabend mit Bad Moms, Jay und Boki. Gefährlich.
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0: mit Man I Need hier in Enjoy Play. Und der nächste Künstler, der übernimmt mal ganz kurz meinen Job und stellt sich einfach mal selbst vor.
1: Moin, mein Name ist Friedrich. Ich bin 22 Jahre alt und bin Musiker, schreibe Texte, Singer-Songwriter und ja, meistens sehr emotional und melancholisch unterwegs. Und ja, es ist irgendwie so zu meinem persönlichen Tagebuch geworden, das mich irgendwie überall, wohin ich gehe, auch begleitet. Und es ist einfach ein tiefer Einblick in mich als Person, würde ich so behaupten.
0: Also, es geht um Friedrich. Vor kurzem war er hier bei uns bei Enjoy zu Gast zum Interview. Und da hat er uns auch erklärt, warum seine Musik eigentlich oft so melancholisch ist.
1: Musik ist halt für mich irgendwie dann meine innersten Gedanken und so. Und schreibe ja auch ganz viel, wenn ich alleine bin. Und das ist irgendwie wahrscheinlich dadurch so emotional melancholisch.
0: Ja, und das passt auch ganz gut zu seinem neuen Song, den er heute veröffentlicht hat. Nie verstehen heißt er. Und Friedrich sagt, der Song ist ein innerer Monolog übers Älterwerden. Gut, er ist 22, da kann man schon mal einen Monolog übers Älterwerden halten. Aber klar, auch in dem Alter beschäftigt einen natürlich irgendwie so Vergangenes. Und so klingt hier dieser ganz neue Song, Friedrich mit Nie verstehen. Ganz neu für euch hier in Enjoy Play.
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Das sind Casio Antonios. Kommst du runter? Bin hier, heißt dieser Song. Ihr hört Angel Play am Freitagabend 19:22 und bald wird ein neues Album von Rehab rauskommen, Ende Juli, mit dem Titel Dream Inside a Dream. Und heute hat Rehab schon einen kleinen weiteren Vorgeschmack auf dieses Album geliefert, ein neuer Song, More Than Enough, heute rausgekommen und klingt so. Neue Musik von Rehab in Angel Play.

0: Charlie XCX mit Dying For You und den ganz neuen Song von Charlie XCX, den sie heute rausgebracht hat. Rock Music gibt es natürlich auch später noch hier in der Sendung.
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6 Yen und Sarah Barry is now the good time to be. Hier läuft Enjoy Play am Freitagabend 8:20. Und jetzt ganz neue Musik hier aus dem Norden, aus Hamburg, und zwar von Brockhoff. Dahinter steckt die Musikerin Lina Brockhoff, macht seit einigen Jahren Musik und es ist ein ganz großartiger Indie-Sound, den sie macht, der jetzt auch in wenigen Wochen, Anfang Juni, dann endlich zum ersten Mal auch in ein ganzes Album gegossen wird. Easy Peeler heißt ihr Debütalbum, wird am 5. Juni veröffentlicht und heute hat Brockhoff dann schon eine weitere Vorab-Single rausgehauen. Front Row heißt der Song, ein ganz sanfter Pop-Rock-Song, so würde ich es mal sagen, über ein spezielles Thema. Es geht nämlich darum, auf der Bühne und im Rampenlicht zu stehen und dabei ja in der Menge nach einem ganz bestimmten Gesicht zu suchen. Das kennen nur Musikerinnen und Musiker, vermute ich. Denn Songs zu schreiben und sie vielleicht zu Hause irgendwo zu spielen, das ist ja die eine Sache, aber sich draußen in der Öffentlichkeit zu zeigen, bei einem Konzert, wo ganz viele fremde Menschen vor der Bühne stehen, das ist dann was ganz anderes. Vielleicht steht sogar jemand vor der Bühne, den man gut kennt. Also, um diesen ganz speziellen Moment geht's im neuen Song von Brockhoff. Den möchte ich euch jetzt spielen. Gefällt mir wahnsinnig gut. Bin gespannt, was ihr dazu sagt. Hier ist Brockhoff mit neuer Musik. Front Row.

0: Tiësto und Brianna Grace mit Beautiful Places in Enjoy Play. Was wäre, wenn wir gerade jetzt, heute, gestern, morgen, in den guten alten Tagen der Zukunft leben? Diese philosophische Frage stellt sich Chris de Serendi in seinem ganz neuen Song, der heute rausgekommen ist. Good Old Days, ein Soundtrack für genau die Momente, die wir erst später wirklich verstehen, sagt Chris.
1: Good Old Days is all about celebrating the moment. It's easy to romanticize the past, but often we forget what's going on right now and making today memories that we'll remember in 10 years time.
0: Also er sagt, es ist einfach, die Vergangenheit zu romantisieren, aber oft vergessen wir, was eigentlich jetzt gerade passiert. Und vielleicht machen wir genau jetzt, also jetzt am Freitagabend, an diesem 8. Mai, Dinge, die wir uns ja in 10 Jahren noch erzählen werden und an die wir uns erinnern werden. Darum geht's in diesem ganz neuen Song von Chris de Serendi, Good Old Days, wie gesagt, heute erschienen und jetzt ganz neu für euch in Enjoy Play.

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1: Um 16 Uhr mit Benjamin Kirsch. Im Waldbrandgebiet an der belgisch-deutschen Grenze hat die Feuerwehr verhindern können, dass die Flammen auf Wohnhäuser übergreifen. In der vergangenen Nacht war das Feuer bis auf 300 Meter auf einen Stadtteil der Stadt Monschau herangerückt. Von dort berichtet Ingo Wagner.
2: Die Lage hat sich durch leichten Regen und Windstille am Morgen stabilisiert. Trotzdem bleibt die Situation extrem angespannt. Das Feuer erstreckt sich auf belgischer Seite inzwischen über 3000 Hektar und gilt als der größte Brand dieser Art in der Geschichte des Landes. Schwierigkeiten bereiten den Einsatzkräften vor allem unterirdische Glutnester in den ausgedehnten Torfmooren im Hohen Venn. Mit Wärmebildkameras ausgestattete Polizeihubschrauber überfliegen das Gebiet regelmäßig, um diese unterirdischen Glutnester auszumachen, damit sie gezielt gelöscht werden können.
1: Ein russisches Gericht hat den prominenten Kriegsgegner und Oppositionellen Lew Schlossberg in einem umstrittenen Verfahren zu 11 Jahren und einem Monat Haft in einem Straflager verurteilt. Die zuständige Richterin befand den Vizechef der liberalen Oppositionspartei Jabloko unter anderem der Verunglimpfung der russischen Streitkräfte für schuldig. Er hatte sich unter anderem für einen umgehenden Waffenstillstand im russischen Angriffskrieg gegen die Ukraine ausgesprochen. Der 63 Jahre alte Schlossberg will das Urteil nach Angaben seiner Partei anfechten. Eines der wichtigsten Energieprojekte Deutschlands macht Fortschritte. Der Tunnel unter der Elbe für die Stromtrasse Südlink ist fertig. Er verläuft zwischen Wewelsfleth in Schleswig-Holstein und Wischhafen in Niedersachsen. Aus Heide, Markus Jürgensen.
3: Die Tunnelbohrmaschine Elsa hatte den Durchbruch eigentlich schon am 22. Juni geschafft. Gefeiert wurde aber erst heute. 1,5 Jahre hatte die Querung der Elbe gedauert. Nun geht der Bau der Stromtrasse weiter, bis sie 2028 in Baden-Württemberg und Bayern enden soll. Die Kosten sollen sich auf rund 10 Milliarden Euro belaufen. Mit der Südlink-Trasse soll künftig überschüssiger Windstrom aus dem Norden in den Süden und Solarstrom in die umgekehrte Richtung transportiert werden. Laut Betreiber Transnet BW und Tenet soll es künftig möglich sein, bis zu 10 Millionen Haushalte klimafreundlich mit Strom zu versorgen.
1: Im Juli gab es so viele Bundeswehrsoldatinnen und Soldaten wie seit 13 Jahren nicht mehr. Das Bundesverteidigungsministerium teilte mit, es habe zum Stichtag 31. Juli rund 186.700 Männer und Frauen in der Truppe gegeben. Das waren 2% oder rund 3.700 Soldatinnen und Soldaten mehr als ein Jahr zuvor. Die zahlenmäßige Stärke des militärischen Personals liegt damit zur Jahresmitte im Zielkorridor für das Jahr 2026, der auf mindestens 186.000 festgelegt worden war. In Thüringen verbleibt das BSW in der Regierungskoalition. Das haben die BSW-Landtagsabgeordneten in einer Fraktionssitzung einstimmig beschlossen. Aus Erfurt, Peter Sommer.
4: Damit ist das Thüringer BSW weiter auf Kollisionskurs zum Bundesvorstand in Berlin um Sarah Wagenknecht. Dem ist die Regierungsbeteiligung in Thüringen seit längerem ein Dorn im Auge. Die Thüringer Parteifreunde hätten mit der Koalition mit CDU und SPD die Glaubwürdigkeit des gesamten BSW aufs Spiel gesetzt, hieß es aus Berlin. Mit der Plagiatsaffäre von Ministerpräsident Vogt ist das Maß nach Auffassung von Wagenknecht und Co. dann endgültig voll.
1: Nach dem Tod des früheren Professors der Universität Cambridge, Jason Arday, herrscht in Großbritannien Bestürzung. Arday war Anfang August nach wochenlanger Kritik angesichts von Plagiatsvorwürfen von seinem Posten zurückgetreten und am Freitag tot aufgefunden worden. Zu den Reaktionen Franziska Hoppen in London.
5: Es sei eine Tragödie auf so vielen Ebenen, sagte Premierminister Andy Burnham. Jetzt sei keine Zeit für voreilige Schlüsse, so der Labour-Politiker, sondern fürs Nachdenken, wie es dazu kommen konnte. Lord Chris Smith, Kanzler der Universität Cambridge, kritisierte den, Zitat, rassistischen Medienrummel um Arday. Plagiatsvorwürfe gegen den Wissenschaftler müssten gründlich untersucht werden, aber man dürfe sich nicht an einer rassistischen Kampagne beteiligen. Jason Arday war bei seiner Ernennung 2023 der jüngste schwarze Professor der Universität Cambridge. Zuletzt berichteten zahlreiche Medien über Plagiatsvorwürfe und Zweifel an Ardays Leistungen. Der 41-Jährige selbst wies diese zurück, gestand aber Fehler ein.
1: Das waren die Nachrichten. Das Wetter in Norddeutschland. Zeitweise Schauer, einzelne Gewitter, trockene Phasen und Aufheiterungen bei 18 bis 21 Grad. Nachts noch trocken, später leichter Regen, Tiefstwerte 15 bis 9 Grad. Morgen etwas Sonne, vermehrt Schauer und Gewitter in Vorpommern freundlich, 17 bis 21 Grad. Mittwoch und Donnerstag wieder Schauer, einzelne Gewitter, später freundlicher 19 bis 24 Grad. Es ist jetzt 16.05 Uhr.
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9: Und es ist New Music Friday. Noch bis 21 Uhr ganz viel neue Musik. Unter anderem gleich die ganz neue Single von Esther Graf. Hört ihr in etwa 6 Minuten her.
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Das ist Alex Warren mit Fever Dream. Es ist Freitagabend, ihr hört Enjoy Play und es ist hier bei Enjoy immer die Zeit für besonders viel neue Musik, denn immer freitags erscheinen ja neue Songs und neue Alben. Und so die besten und wichtigsten Neuerscheinungen der Woche stellen wir euch dann jeden Freitagabend zwischen 18 und 21 Uhr hier vor. Und heute gibt es unter anderem etwas Neues von Esther Graf. Wofür es sich zu leben lohnt. So heißt ihr neuer Song, genauso wie ihr kommendes Album übrigens. Und es ist der erste Song, den Esther Graf direkt am Meer geschrieben hat. Getragen von Sonne, von Leichtigkeit und von ganz viel Sommergefühl. Und ich bilde mir ein, das auch so ein bisschen rauszuhören. Es geht in diesem Song um ja, ganz spezielle Momente, in denen irgendwie so gefühlt das ganze Glück der Welt zusammenkommt und man Menschen um einen herum hat, die man schätzt und diese kurzen Augenblicke, in denen man innehält und merkt, dass es einem eigentlich gerade ganz schön gut geht. Das ist der ganz neue Song von Esther Graf, Wofür es sich zu leben lohnt.

0: Taylor Swift mit Opalite in Enjoy Play. Und jetzt kommen wir zu neuer Musik von Flow, britisches R&B-Trio. Mitte Juli werden die drei Musikerinnen ihr neues Album veröffentlichen. Therapy at the Club wird es heißen. Und den Titeltrack daraus, den haben sie heute schon rausgehauen. Ganz neue Musik hier von Flow, Therapy at the Club.
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Tiffany Ares, Vertigo.

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läuft Enjoy Play. Erinnert ihr euch noch an den Brad Summer 2024? Ging er damals viral mit dem Album von Charlie XCX, Brad. So, aber jetzt 2 Jahre später gibt es ein Leben nach Brad für Charlie XCX. Heute hat sie neue Musik veröffentlicht und zwar mit erstaunlich vielen Gitarren. Rock Music heißt ihr neuer Song, aber Charlie XCX scheint der Genrewechsel scheint sie irgendwie doch nicht so ganz ernst zu meinen. Auf ihren Socials hat sie nämlich dann erklärt, Rockmusik sei nicht wirklich Rockmusik. Vielmehr spiele sie bewusst mit Erwartungen und Genregrenzen, so hier die höchst künstlerische Begründung. Also, wir dürfen gespannt sein, wie das kommende Album von ihr dann klingen wird, wenn es denn rauskommt. Und jetzt hören wir aber erstmal diesen ganz neuen Song, der zwar Rockmusik heißt, aber keine Rockmusik ist, wenn man Charlie XCX selbst fragt. Klingt jedenfalls so. Charlie XCX ganz neu hier für euch.

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0: Nico Santos, All-Time High hier in Enjoy Play. Und das war's auch schon fast wieder für heute. Gleich nach 9 natürlich eine neue Ausgabe vom Enjoy Club. Christian Litzbar ist gleich für euch am Start. Christian, was gibt's gleich bei dir? Hi.
1: Moin Alex. Ja, heute bei mir wieder ordentlich Nachschub für eure elektronische Party-Playlist. Und heute haben sich ein paar der angesagtesten DJs ganz gut abgesprochen. Es gibt nämlich geballt neue Musik, unter anderem von Keine Musik, Chris Lake, Dom Dollar und Clooney. Das alles und viel mehr dann gleich ab 9 bei mir.
0: Also gleich Enjoy Club mit Christian. Ich bin Alex, wünsche euch einen schönen Freitagabend, ein gutes Wochenende und verabschiede mich hier mit Musik von Blast. Terms and Conditions. Wir hören uns bestimmt bald wieder. Macht's gut. Yeah.

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1: Um 17 Uhr mit Benjamin Kirsch. Im Waldbrandgebiet an der belgisch-deutschen Grenze hat die Feuerwehr verhindern können, dass die Flammen auf Wohnhäuser übergreifen. In der vergangenen Nacht war das Feuer bis auf 300 Meter auf einen Stadtteil der Stadt Monschau herangerückt. Von dort berichtet Ingo Wagner.
2: Die Lage hat sich durch leichten Regen und Windstille am Morgen stabilisiert. Trotzdem bleibt die Situation extrem angespannt. Das Feuer erstreckt sich auf belgischer Seite inzwischen über 3000 Hektar und gilt als der größte Brand dieser Art in der Geschichte des Landes. Schwierigkeiten bereiten den Einsatzkräften vor allem unterirdische Glutnester in den ausgedehnten Torfmooren im Hohen Venn. Mit Wärmebildkameras ausgestattete Polizeihubschrauber überfliegen das Gebiet regelmäßig, um diese unterirdischen Glutnester auszumachen, damit sie gezielt gelöscht werden können.
1: Ein russisches Gericht hat den prominenten Kriegsgegner und Oppositionellen Lew Schlossberg in einem umstrittenen Verfahren zu 11 Jahren und einem Monat Haft in einem Straflager verurteilt. Die zuständige Richterin befand den Vizechef der liberalen Oppositionspartei Jabloko unter anderem der Verunglimpfung der russischen Streitkräfte für schuldig. Er hatte sich unter anderem für einen umgehenden Waffenstillstand im russischen Angriffskrieg gegen die Ukraine ausgesprochen. Der 63 Jahre alte Schlossberg will das Urteil nach Angaben seiner Partei anfechten. Eines der wichtigsten Energieprojekte Deutschlands macht Fortschritte. Der Tunnel unter der Elbe für die Stromtrasse Südlink ist fertig. Er verläuft zwischen Wewelsfleth in Schleswig-Holstein und Wischhafen in Niedersachsen. Aus Heide, Markus Jürgensen.
3: Die Tunnelbohrmaschine Elsa hatte den Durchbruch eigentlich schon am 22. Juni geschafft. Gefeiert wurde aber erst heute. 1,5 Jahre hatte die Querung der Elbe gedauert. Nun geht der Bau der Stromtrasse weiter, bis sie 2028 in Baden-Württemberg und Bayern enden soll. Die Kosten sollen sich auf rund 10 Milliarden Euro belaufen. Mit der Südlink-Trasse soll künftig überschüssiger Windstrom aus dem Norden in den Süden und Solarstrom in die umgekehrte Richtung transportiert werden. Laut Betreiber Transnet BW und Tenet soll es künftig möglich sein, bis zu 10 Millionen Haushalte klimafreundlich mit Strom zu versorgen.
1: Im Juli gab es so viele Bundeswehrsoldatinnen und Soldaten wie seit 13 Jahren nicht mehr. Das Bundesverteidigungsministerium teilte mit, es habe zum Stichtag 31. Juli rund 186.700 Männer und Frauen in der Truppe gegeben. Das waren 2% oder rund 3.700 Soldatinnen und Soldaten mehr als ein Jahr zuvor. Die zahlenmäßige Stärke des militärischen Personals liegt damit zur Jahresmitte im Zielkorridor für das Jahr 2026, der auf mindestens 186.000 festgelegt worden war. In Thüringen verbleibt das BSW in der Regierungskoalition. Das haben die BSW-Landtagsabgeordneten in einer Fraktionssitzung einstimmig beschlossen. Aus Erfurt, Peter Sommer.
4: Damit ist das Thüringer BSW weiter auf Kollisionskurs zum Bundesvorstand in Berlin um Sarah Wagenknecht. Dem ist die Regierungsbeteiligung in Thüringen seit längerem ein Dorn im Auge. Die Thüringer Parteifreunde hätten mit der Koalition, mit CDU und SPD, die Glaubwürdigkeit des gesamten BSW aufs Spiel gesetzt, hieß es aus Berlin. Mit der Plagiatsaffäre von Ministerpräsident Vogt ist das Maß nach Auffassung von Wagenknecht und Co. dann endgültig voll.
1: Auf Teile der Berliner Senatsverwaltung ist ein Hackerangriff erfolgt. Wie die Senatskanzlei heute mitteilte, haben das bereits am Freitag Untersuchungen ergeben. Betroffen seien die Senatsverwaltung für Stadtentwicklung, Bauen und Wohnen sowie die Senatsverwaltung für Mobilität, Verkehr, Umwelt und Klimaschutz. Den Angaben zufolge wurden das Landeskriminalamt, die Staatsanwaltschaft Berlin und das Bundesamt für Sicherheit in der Informationstechnik eingeschaltet. Weitere Informationen könnten aus ermittlungstaktischen Gründen derzeit nicht gegeben werden. Ob die betroffenen Verwaltungen weiter arbeitsfähig sind und ob Daten abgeflossen sind, ist unklar. Vor Malta hat ein Rettungsschiff 55 Menschen aufgenommen, die in Seenot geraten waren. Die Männer, Frauen und Kinder hätten 3 Tage lang in einem überfüllten Schlauchboot auf dem Mittelmeer getrieben, teilte die Organisation SOS Mediterranee in Berlin mit. Die Geflüchteten stammten zum großen Teil aus dem Sudan und dem Südsudan. Im Sudan herrscht seit 3 Jahren Krieg, auch im Südsudan gibt es seit Jahren Kämpfe. Das waren die Nachrichten. Das Wetter in Norddeutschland, zeitweise länger trocken, gebietsweise Schauer und vereinzelt Gewitter, 16 bis 20 Grad. Nachts überwiegend trocken, später leichter Regen, Tiefstwerte 15 bis 9 Grad, morgen etwas Sonne, vermehrt Schauer und einzelne Gewitter, Höchstwerte 18 bis 21 Grad und am Mittwoch wieder Schauer und Gewitter Auch freundliche Abschnitte 19 bis 23 Grad. Es ist jetzt 17.05 Uhr.
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1: Um 18 Uhr mit Reza Waffa. Der Waldbrand im belgischen Naturschutzgebiet Hohes Venn ist nach offiziellen Angaben teilweise unter Kontrolle und hat sich nicht weiter in Richtung der Grenze zu Deutschland ausgebreitet. Die Lage habe sich durch Regen und günstigen Wind etwas entspannt, wie Reporterin Sophia Neim aus Monschau berichtet. Dadurch seien auch die Einsatzkräfte etwas entlastet.
2: Die tun natürlich weiterhin alles, um den Brand in dem Naturschutzgebiet in den Griff zu bekommen. Vom Boden aus ist das wegen der großen Moorflächen nicht immer möglich. Da sacken zum Teil auch die Löschfahrzeuge ein. Deswegen gibt's vor allem internationale Unterstützung aus der Luft. Aus Schweden, Norwegen, Tschechien mit Helikoptern und Löschflugzeugen. Und seit heute beteiligt sich auch die Bundeswehr mit 2 Hubschraubern. Also vielleicht mal zur Veranschaulichung. Mit jedem einzelnen Flug können damit 2000 Liter Löschwasser abgelassen werden. Das bringt also auf den Schlag deutlich mehr als ein bisschen Regen, der von oben kommt, weil Dauerregen hat sich hier leider nicht eingestellt.
1: In Russland darf die Antikriegspartei Jabloko nicht bei der Parlamentswahl antreten. Das oberste Gericht hat den Einspruch gegen ein entsprechendes Urteil abgewiesen. Aus Köln, Björn Blaschke.
3: Vor einer Woche hatte das Gericht dem Antrag einer kremlnahen nationalistischen Partei stattgegeben, nämlich Jabloka von der Duma-Wahl kommenden Monat auszuschließen. Das Argument, Jabloka habe sich zahlreicher Gesetzesverstöße schuldig gemacht, darunter Urheberrechtsverletzungen, Unterstützung aus dem Westen und undurchsichtige Finanzierung. Vor allem aber ist Jabloka die einzige Partei, die offen Russlands Krieg gegen die Ukraine ablehnt. Und damit die Politik von Kreml-Chef Wladimir Putin. Deshalb hat wohl auch niemand in Russland erwartet, dass Jabloka das erstinstanzliche Urteil erfolgreich anfechten würde. Schließlich blieb das oberste Gericht denn auch bei dem Beschluss. Es wies alle Einwände ab. Jabloka darf nicht zur Duma-Wahl antreten.
1: Die Gewerkschaft Verdi hat zu 24-stündigen Warnstreiks an 6 deutschen Seehäfen aufgerufen. Der Warnstreik soll heute Abend beginnen. Betroffen sind die Häfen Hamburg, Bremerhaven, Bremen, Wilhelmshaven, Emden und Brake. Hintergrund sind die Tarifverhandlungen. Am Freitag war bekannt geworden, dass die Gewerkschaft das jüngste Angebot der Arbeitgeber abgelehnt hat. Sie hatten einen gut 5% höheren Stundenlohn vorgeschlagen. Verdi fordert rund 8% mehr für die Beschäftigten. Die Landtagsfraktion des BSW in Thüringen stellt sich gegen die Bundesspitze ihrer Partei und hält an der Koalition mit CDU und SPD fest. Fraktionschefin Hupach sagte nach einer Sitzung mit den BSW-Abgeordneten, man habe nach intensiver Beratung einstimmig den Beschluss gefasst, in der Regierung zu verbleiben. Der Bundesvorstand des BSW hatte den thüringischen Landesverband aufgefordert, Ministerpräsident Vogt von der CDU nicht länger zu stützen und die sogenannte Brombeer-Koalition zu verlassen. Hintergrund ist, dass die Technische Universität Chemnitz Vogt den Doktortitel aberkannt hat. Er soll unsauber gearbeitet haben. Gegen die Entscheidung will der CDU-Politiker klagen. Auf Teile der Berliner Senatsverwaltung ist ein Hackerangriff erfolgt. Wie die Senatskanzlei heute mitteilte, haben das bereits am Freitag Untersuchungen ergeben. Betroffen seien die Senatsverwaltung für Stadtentwicklung, Bauen und Wohnen sowie die Senatsverwaltung für Mobilität, Verkehr, Umwelt und Klimaschutz. Den Angaben zufolge wurden das Landeskriminalamt, die Staatsanwaltschaft Berlin und das Bundesamt für Sicherheit in der Informationstechnik eingeschaltet. Ob die betroffenen Verwaltungen weiter arbeitsfähig sind und ob Daten abgeflossen sind, ist unklar. Hamburg hat letztes Jahr weit mehr als 260 Millionen Euro an Steuerschulden verjähren lassen. Das geht aus einer Antwort des Senats auf Nachfrage der Linken hervor. Und die fordert jetzt Konsequenzen. Aus Hamburg, Kai Blüter.
4: Co-Fraktionsvorsitzender David Stob spricht gegenüber NDR 90,3 von einem wirklich ärgerlichen Vorgang. Verjährungen von Steuerforderungen würden sich nie ganz vermeiden lassen, sagt Stob. Von Finanzsenator Andreas Dressel fordert er aber, die Steuerverwaltung so aufzustellen, dass Forderungen weitestmöglich durchgesetzt werden könnten. Denn eine weitere Anfrage Stobs an den Senat ergab Personalprobleme, unter anderem im Fachbereich Betriebsprüfung, wo Ende Juni fast jede 4. Stelle unbesetzt war. Gleichzeitig verzeichnet die Stadt Steuerrückstände über gut 1,2 Milliarden Euro.
1: Das waren die Nachrichten. Das Wetter in Norddeutschland. Teilweise länger trocken, gebietsweise Schauer und vereinzelt Gewitter, 16 bis 20 Grad. Nachts überwiegend trocken, später leichter Regen. Tiefstwerte 15 bis 9 Grad. Morgen etwas Sonne, vermehrt Schauer und einzelne Gewitter. Die Höchstwerte liegen morgen bei 18 bis 21 Grad. Es ist 18.05 Uhr.
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1: Um 19 Uhr mit Resa Waffer. Der Waldbrand im belgischen Naturschutzgebiet Hohes Venn ist nach offiziellen Angaben teils unter Kontrolle und hat sich nicht weiter in Richtung der Grenze zu Deutschland ausgebreitet. Die Lage habe sich durch Regen etwas entspannt, wie Reporterin Sophia Naim aus Monschau berichtet. Die Feuerwehr versucht weiter, den Brand zu löschen.
2: Vom Boden aus ist das wegen der großen Moorflächen nicht immer möglich. Deswegen gibt es vor allem internationale Unterstützung aus der Luft. Aus Schweden, Norwegen, Tschechien mit Helikoptern und Löschflugzeugen. Und seit heute beteiligt sich auch die Bundeswehr mit 2 Hubschraubern. Also vielleicht mal zur Veranschaulichung, mit jedem einzelnen Flug können damit 2000 Liter Löschwasser abgelassen werden. Das bringt also auf den Schlag deutlich mehr als ein bisschen Regen, der von oben kommt, weil Dauerregen hat sich hier leider nicht eingestellt.
1: In Russland darf die Antikriegspartei Jabloka nicht bei der Parlamentswahl antreten. Das oberste Gericht hat den Einspruch gegen ein entsprechendes Urteil abgewiesen. Aus Köln, Björn Blaschke.
3: Vor einer Woche hatte das Gericht dem Antrag einer kremlnahen nationalistischen Partei stattgegeben, nämlich Jabloka von der Duma-Wahl kommenden Monat auszuschließen. Das Argument, Jabloka habe sich zahlreicher Gesetzesverstöße schuldig gemacht, darunter Urheberrechtsverletzungen, Unterstützung aus dem Westen und undurchsichtige Finanzierung. Vor allem aber ist Jabloka die einzige Partei, die offen Russlands Krieg gegen die Ukraine ablehnt. Deshalb hat wohl auch niemand in Russland erwartet, dass Jabloka das erstinstanzliche Urteil erfolgreich anfechten würde.
1: Jeder 10. junge Mensch in Deutschland geht derzeit keiner regelmäßigen Tätigkeit nach. Also weder Job noch Studium oder Ausbildung. Das hat das Statistische Bundesamt mitgeteilt. Auf junge Frauen trifft das demnach häufiger zu als auf Männer. Und es betrifft in Deutschland mehr der 20- bis 24-Jährigen als bei den Gleichaltrigen in den Niederlanden, Schweden oder Tschechien. Als Gründe führten die meisten Betreuungspflichten oder gesundheitliche Probleme an. Der AfD-Politiker Martin Sichert darf nicht an der Landratswahl im Kreis Friesland teilnehmen. Das Verwaltungsgericht Oldenburg wies einen Eilantrag Sicherts gegen eine Entscheidung des zuständigen Wahlausschusses ab. Der hatte mehrheitlich dagegen gestimmt, den AfD-Politiker zur Landratswahl zuzulassen. Sichert biete nicht die Gewähr, jederzeit für die freiheitliche demokratische Grundordnung einzutreten. Das Gericht sah darin keinen offensichtlichen Fehler, der später zur Ungültigkeit der Wahl führen könnte. Das waren die Nachrichten. Das Wetter in Norddeutschland. Nachts oft trocken, später leichter Regen, Tiefstwerte 15 bis 9 Grad. Morgen etwas Sonne, vermehrt Schauer und einzelne Gewitter, 18 bis 21 Grad. Am Mittwoch wieder Schauer und Gewitter, auch freundliche Abschnitte. Die Temperaturen dann 19 bis 23 Grad. Es ist 19.03 Uhr.
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1: Um 20 Uhr mit Reza Waffa. Der Waldbrand im belgischen Naturschutzgebiet Hohes Venn ist nach offiziellen Angaben teils unter Kontrolle und hat sich nicht weiter in Richtung der Grenze zu Deutschland ausgebreitet. Die Lage habe sich durch Regen etwas entspannt, wie Reporterin Sophia Naim aus Monschau berichtet. Die Feuerwehr versucht weiter, den Brand zu löschen.
2: Vom Boden aus ist das wegen der großen Moorflächen nicht immer möglich. Deswegen gibt es vor allem internationale Unterstützung aus der Luft. Aus Schweden, Norwegen, Tschechien mit Helikoptern und Löschflugzeugen. Und seit heute beteiligt sich auch die Bundeswehr mit 2 Hubschraubern. Also vielleicht mal zur Veranschaulichung. Mit jedem einzelnen Flug können damit 2000 Liter Löschwasser abgelassen werden. Das bringt also auf den Schlag deutlich mehr als ein bisschen Regen, der von oben kommt, weil Dauerregen hat sich hier leider nicht eingestellt.
1: In Russland darf die Antikriegspartei Jablaka nicht bei der Parlamentswahl antreten. Das oberste Gericht hat den Einspruch gegen ein entsprechendes Urteil abgewiesen. Aus Köln, Björn Blaschke.
3: Vor einer Woche hatte das Gericht dem Antrag einer kremlnahen nationalistischen Partei stattgegeben, nämlich Jablaka von der Duma-Wahl kommenden Monat auszuschließen. Das Argument, Jablaka habe sich zahlreicher Gesetzesverstöße schuldig gemacht, darunter Urheberrechtsverletzungen, Unterstützung aus dem Westen und undurchsichtige Finanzierung. Vor allem aber ist Jablaka die einzige Partei, die offen Russlands Krieg gegen die Ukraine ablehnt. Deshalb hat wohl auch niemand in Russland erwartet, dass Jablaka das erstinstanzliche Urteil erfolgreich anfechten würde.
1: Jeder 10. junge Mensch in Deutschland geht derzeit keiner regelmäßigen Tätigkeit nach. Also weder Job noch Studium oder Ausbildung. Das hat das Statistische Bundesamt mitgeteilt. Auf junge Frauen trifft das demnach häufiger zu als auf Männer. Und mehr 20- bis 24-Jährige sind betroffen als in den Niederlanden, Schweden oder Tschechien. Als Gründe führen die meisten Betreuungspflichten oder gesundheitliche Probleme an. Der AfD-Politiker Martin Sichert darf nicht an der Landratswahl im Kreis Friesland teilnehmen. Das Verwaltungsgericht Oldenburg wies einen Eilantrag Sicherts gegen eine Entscheidung des zuständigen Wahlausschusses ab. Der hatte mehrheitlich dagegen gestimmt, den AfD-Politiker zur Landratswahl zuzulassen. Sichert biete nicht die Gewähr, jederzeit für die freiheitliche demokratische Grundordnung einzutreten. Das Gericht sah darin keinen offensichtlichen Fehler, der später zur Ungültigkeit der Wahl führen könnte. Das waren die Nachrichten. Das Wetter in Norddeutschland. Nachts oft trocken, später leichter Regen. Tiefstwerte 15 bis 9 Grad. Morgen etwas Sonne, vermehrt Schauer und einzelne Gewitter. Höchstwerte 18 bis 21 Grad. Am Mittwoch wieder Schauer und Gewitter, auch freundliche Abschnitte. 19 bis 23 Grad. Die Zeit, es ist 20 Uhr und 3 Minuten.
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4: Im Prinzip, da war das alles eine Serie von Missverständnissen, weil die frühen Vorbilder von Japan, die waren Glam, das waren begnadete Egozentriker, das waren Rocksnobs, die Dandies, Brian Ferry, Mark Bolan, David Bowie. Und als die Band sich 1974 fand, da standen die allesamt hoch im Kurs. Doch als Japan ein paar Jahre drauf durchstarteten, da schlug das Label sie dem boomenden New Wave zu und den Pop-Schönlingen. Und ließ sie dann da auch, ganz egal, mit welcher Detailversessenheit Japan ihren Sound immer weiter verfeinerten. Föhnwelle für Schöngeister, der Nachtclub über 50 Jahre Japan und die Folgen. Mein Name ist Ralf Dorschel.

Auf dem Cover, da sehen wir noch die Föhnwelle, da ist aber auch eine stylische Intellektuellenbrille und ein rustikales Interieur mit Mao an der Wand. Visions of China, das sind Japan, und das war Musik von ihrem letzten Studioalbum Tin Drum. 1981 war das und die Band, die hatte da längst die Nase voll vom Image der New Wave-Bübchen mit komischem Make-up und den doch stark geschmacksabhängigen Frisuren. Alles eine Zeiterscheinung. Eine Mode, die vergeht, so dachten die Kritiker. Doch die Musiker, die wollten längst etwas ganz anderes. Die hatten ihren Sound in kürzester Zeit verändert bis hin zu solchen ausgefeilten Klangkunstwerken. Als die Songs von Tin Drum entstanden sind, da hatte die Band sich eigentlich schon geeinigt, sich nicht mehr einigen zu wollen. Man ließ Japan kurz darauf ruhen und man machte in einer Vielzahl von Projekten weiter, allein und in wechselseitigen Duos, Trios und einmal sogar in der kompletten Japan-Besetzung. Nur durfte der Bandname da dann nicht mehr fallen. Man stritt sich und man versuchte die Versöhnung. Man spielte mit Ambient, mit Jazz, Kammermusik, Avantgarde und immer wieder kunstvollem Pop und man schuf zeitlose Meisterwerke unter einer Vielzahl von Namen. Im Rückblick, da waren Japan in den gut 6 Jahren ihres Bestehens nur so eine Art Initialzündung für all diese Höhenflüge. Das hier, das ist der Moment, als die Band überhaupt lernte, die Elektronik zu meistern. Lernte vom Meister aller Beats. Live in Tokio entstand 1979 mit der Hilfe von Giorgio Moroder.

Ja, und so ging das dann mal los. Wütende Gitarren, zickige Attitüde und punkige Stimme. Adolescent Sex, der Titelsong des Japan-Debüts von 1978. Die Geschichte von Japan, die begann mit zwei Brüdern im Süden Londons, David Bett und Steve Bett. Beide aus gutem Haus, beide hochmusikalisch, beide zutiefst unglückliche Kids. Als dauernden Impuls, sich von allem zu distanzieren, was Kindheit bedeutet, so hat David diese Jahre später bezeichnet. Zwei Schulfreunde, die stießen dann noch dazu und weil David schon Gitarre spielte und Steve trommelte, musste Richard Barbieri ans Klavier und Andonis Michaelidis an den Bass. Drei dieser vier Jungs, die haben dann Künstlernamen gewählt. Aus David Bett wurde David Sylvian, aus Steve Bett Steve Jansen, aus Andonis Michaelidis wurde Mick Kahn, nur Richard Barbieri, der hatte offenbar mit seinem Namen keine Probleme. Man mag schon auf den ersten zwei Alben das Besondere an der Band heraushören, man muss aber bei diesen Songs dann noch suchen. Das Erstaunlichste an Japan, so sagt Mekan, ist die Tatsache, dass wir alle vier mit einem hochgradig individuellen Anspruch an unsere Instrumente gingen. Wir haben gemeinsam spielen gelernt, sind gemeinsam gewachsen, das hat unseren Sound dann so einzigartig gemacht. Doch erstmal war da dieses fundamentale Missverständnis. In den letzten Tagen von Japan, da sagte David Sylvian dem NME über diese frühen Tage, das erste Album, das war Schrott und der ganze Hype um dieses Album, der war falsch. Was ihn vor allem störte und verstörte, das war das Styling und die Attitüde. Wir wurden gedrängt dazu, empörend zu sein. Es war ja die Ära der Empörung, so sagt Sylvian. Und er nahm das alles persönlich, was viel vom Frust und auch vom Zoff der Folgejahre erklärte. Als ich 13 oder 14 war, da konnte ich mich nicht besonders gut leiden. Und mir wurde erklärt, dass ich in der Musikwelt überhaupt keine Chance habe, weil ich so schüchtern und introvertiert war. So begann ich, ein alter Ego aufzubauen. Ich nahm einen winzigen kleinen Teil von mir, blies ihn auf und machte daraus eine krasse Karikatur. Vier, manchmal auch mit dem Gitarristen Rob Dean, fünf junge Männer, die mit sich und mit ihrem Umfeld rangen, die anfangs nicht mal übermäßigen Erfolg hatten und die sich von Album zu Album zentimeterweise kreative Freiräume verschafften, die sie dann später die Grenzen der Popmusik sprengen ließen. Das dritte Album, Quiet Life, von 1979, das war so eine Art Bruch. Man sah exzentrisch aus wie zuvor. Man erfand sich aber musikalisch neu und hatte nun auch allmählich mal messbaren Erfolg. David Sylvian, der sagt, mit Quiet Life sind wir erwachsen geworden.

Taking Islands in Africa, das sind Japan 1980. Gentlemen Take Polaroids, so hieß das Album Nummer 4. Und das war das erste Mal, dass man mit sich und mit dem Sound und mit dem Erfolg leben mochte. Unterstützung kam hier von Ryuichi Sakamoto. Seine Freundschaft zu David Sylvian, die hielt viele Jahre und sie produzierte später dann Klassiker des Art-Pop wie Bamboo Houses oder Forbidden Colors. Man mag das jetzt dem Bandnamen zuschreiben, aber so einfach ist es dann auch nicht. Japan, die hatten zuerst Erfolg in Japan. Und zwar von Anfang an erheblichen Erfolg. Den legendären Budokan, den hatte man schon ausverkauft, als die Europäer sich noch gar nicht so wirklich für diese exaltierten jungen Männer erwärmen konnten.

81, da wurde die Formel dann noch einmal verfeinert. Tindrum, das war Ambient Art, Pop und Ethno, das war eins der schönsten, auch originellsten Alben dieser an originellen Alben ja nur wirklich nicht armen Ära. Das eroberte nicht nur die Kassen, sondern endlich auch die Herzen der Kritiker. Und auf dem Album, auf Tindrum, da war auch Ghosts. Eine bis aufs sphärische Mark reduzierte Meditation, die dann ausgerechnet der Band ihren ersten Riesenhit lieferte. Doch das war nun auch der Moment, als das Quartett feststellte, dass die Widersprüche unüberwindlich schienen. Es gab 1982 noch eine letzte Welttournee. In Deutschland, da gab es Konzerte in Hamburg im Audimax und in München in der Alabama-Halle. Und man spielte 6 Shows im ausverkauften Hammersmith Odeon zu Hause in London. Bastelte aus den Shows dann das Live-Album Oil on Canvas, das in den Charts besser punktete als die meisten Studiosachen. Und dann, als endlich alles rund zu laufen schien, da lösten Japan sich auf. Naja, fast.

Was folgte nach dem Split? Das waren erstmal Alben in wechselnden Besetzungen, die nie alle, aber immer zwei oder auch drei der vier Japan-Musiker versammelten. Das eben, das war Boy von Mikans Soloalbum Dreams of Reason, Produce Monsters von 1986. Trommeln und Elektronik steuerte Steve Jansen bei und die Stimme, das war ganz unverkennbar, David Sylvian. Der diesen Song so liebte, dass er ihn später auslieh und remixte. Diesen Sylvian-Mix, den haben wir da eben gehört. Ob im Studio oder auf Tournee, Sylvian, der setzte bis in die jüngere Vergangenheit immer wieder auf seinen Bruder Steve Jansen. Dann war da zum Beispiel JBK, also ein Trio mit, wir ahnen es, Jansen, Barbieri und Kahn. Und da waren die Dolphin Brothers, ein Duo aus Steve Jansen und Richard Barbieri. Und viele der Alben, die diese Musiker aufgenommen haben, die zählen heute im Rückblick zu den absoluten Kostbarkeiten kunstvoll verkomplizierter Popmusik. Den nachhaltigsten Erfolg, den hatte dabei David Sylvian mit dem Kammerpop seiner Klassiker Secrets of the Beehive oder auch Brilliant Trees. Aber es gibt unendlich viel drumrum zu entdecken im Werk von Japan nach Japan. Weshalb es dann 1981 auch nicht völlig überraschend kam, dass alle vier es nochmal gemeinsam versuchen wollten. Nur Japan durfte das dann nicht mehr heißen.

Fragt man die verbliebenen Japan-Mitglieder heute, welche Platte idealtypisch ist für ihren Sound, dann kommen alle mit der hier, Rain Tree Crowd. Der kurze und völlig vergebliche Versuch, Japan 1991 neu zu beleben, nur halt mit anderem Bandnamen, um sich von der als bedrückend empfundenen Geschichte freischwimmen zu können. Das Album klang unglaublich gut, das klingt es bis heute. Aber die vier Musiker, die hielten es nicht zusammen aus. Denn die Studio-Frickelarbeit an Rain Tree Crow, die dauerte 2 lange Jahre. Am Ende, da war das wirklich üppige Budget des Labels hoffnungslos überzogen. Bei Virgin, da wollte man clever sein und erpresste die vier, nennt es Japan, und ihr kriegt noch einen Nachschlag. Der Schuss, der ging aber nach hinten los. David Sylvian, der steckte lieber sein privates Geld da rein, nahm sich die Bänder und mischte und produzierte alles ganz allein. Was die anderen drei verständlicherweise in blinder Wut zurückließ. Als das Album dann endlich mal rauskam, da sprach keiner mehr mit David Sylvian. David ist ein Control-Freak, so sagte Mick Kahn. Und Sylvian selbst, ich bin offenbar mit zu viel Gepäck in diese Welt gekommen. Das hat es mir nie erlaubt, mich allzu gut meiner Umgebung anzupassen. Seine erste Lösung, die hieß Koks. Die zweite waren endlose Therapien. Die dritte und offenbar erfolgreichste, die sind spirituelle Studien. Seine Soloalben, die ließ das immer rätselhafter werden. Die Sylvian-Alben der vergangenen 20, 25 Jahre, die brauchen viel Geduld beim Durchhören und noch mehr Sinn fürs Entlegene. 2005, da tat er sich dann aber auch nochmal mit seinem Bruder zusammen. Als Dritter im Bunde, da kam diesmal der deutsche Elektroniker Bernd Friedmann dazu. Nine Horses, so hieß das Projekt. Und hier finden wir mehr als 20 Jahre nach dem Ende von Japan und mehr als 10 Jahre nach Rain Tree Crow eine Fortschreibung dieses Sounds. Hier ist The Banality of Evil.

Nine Horses, also David Sylvian und Steve Jansen als Trio mit dem Elektroniker Bernd Friedmann. Die Zusammenarbeit mit solchen Klangtüftlern, mit Avantgardisten und popmusikalischen Spökenkickern, die haben alle vier Japan-Musiker immer schon geliebt. Holger Tschukai von Can, der gehörte zu den Weggefährten, genau wie Clusters Rodelius, wie Ryuichi Sakamoto oder wie die Gitarrentüftler Derek Bailey, Robert Fripp und Bill Frisell. Den vier Musikern ging es dabei nie um solistische Virtuosität, immer nur um den Klang, um diese mit der Zeit immer fragiler werdenden Soundscapes. Man hat in ganz jungen Jahren gemeinsam ein Experiment begonnen. Und irgendwie, das zeigen die vielen gemeinsamen Platten, ist dieses Experiment noch nicht zu Ende. Wobei, das muss man auch sagen, wirklich niemand von einer Reunion spricht. Erstmal, weil Mick Kahn 2011 an Krebs gestorben ist. Aber eben auch, weil die drei anderen sich so weit von ihren frühen Tagen entfernt haben, dass man gar nicht mehr wüsste, wie man all die alten Japan-Nummern heute auflegen sollte. Steve Jansen, der betont, wenn man Japan heute neu starten würde, ich wäre ganz weit weg. Jansen, der spielt heute mit dem schwedischen Sänger Thomas Feiner beim Ambient-Pop-Projekt Exit North. Richard Barbieri, der steht sogar immer mal wieder auf den ganz großen Bühnen. Er stieg 1993 als Keyboarder bei Porcupine Tree ein. Und Sylvian, der verliert sich ganz generell in kunstvoller Schönheit. Und das alles ganz weit weg von den blondierten Tollen und den exzentrischen Klamotten der Japan-Jahre. Bei Japan, da wurden wir immer für die Dekoration, für das Äußere angegriffen. Dabei ging es nie drum, was hinter oder auch jenseits von all dem existiert haben mochte. So sagt David Sylvian. 50 Jahre Japan, das war der Nachtclub. Mein Name ist Ralf Dorschel und verabschieden möchte ich mich mit einem der Highlights des Abschiedsalbums Oil on Canvas, Methods of Dance.

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1: Um 21 Uhr mit Reza Waffa. Der Waldbrand im belgischen Naturschutzgebiet Hohes Venn breitet sich derzeit nicht weiter in Richtung der Grenze zu Deutschland aus. Im nahegelegenen Monschau hat sich die Lage der Feuerwehr zufolge entspannt. Weil es mehr Wind geben soll, bleibe man aber sehr vorsichtig. Weil es heute extrem starken Rauch gab, sind die Bewohner gebeten worden, in ihren Häusern zu bleiben. Jan Koch berichtet aus Monschau, wie es nun weitergeht.
2: Die Feuerwehr hier geht davon aus, dass sie sich noch Tage, wenn nicht sogar wochenlang in Bereitschaft halten muss. Und das will sie auch, denn man weiß eben, dass so ein Moorbrand, wie er gerade in Belgien eben wütet, das kann laut Experten sehr lange dauern, eben wochenlang. Aber die Feuerwehr hier ist gut aufgestellt. Sie geht jetzt in den Mehrfachbetrieb bzw. in den Mehrschichtbetrieb und ist auf Alarmbereitschaft.
1: US-Unterhändler Kushner hat mit Israels Ministerpräsident Netanyahu über den sogenannten Gaza-Friedensplan beraten. Die israelische Seite sprach anschließend von tiefgreifenden und konstruktiven Diskussionen. Demnach wurde die Einrichtung von zwei Arbeitsgruppen beschlossen. Eine von ihnen soll sich mit der Entwaffnung der Hamas beschäftigen. Die andere Arbeitsgruppe soll über die öffentliche Gesundheit in Gaza beraten. Der von den USA unterstützte Friedensplan für den Gazastreifen sieht unter anderem eine palästinensische Selbstverwaltung und den Abzug der israelischen Armee vor. Grundsätzlich lehnt Netanyahu den Plan ab. In Niedersachsen dürfen die AfD-Politiker Stefan Bothe und Martin Sichert nicht bei der Landratswahl antreten. Die Verwaltungsgerichte in Lüneburg und Oldenburg wiesen Eilanträge von Bothe und Sichert gegen den Ausschluss ab. Die zuständigen Wahlausschüsse hatten mehrheitlich gegen die Zulassung der AfD-Politiker gestimmt. Die Entscheidungen wurden in beiden Fällen mit Zweifeln begründet, dass die Bewerber jederzeit für die freiheitliche demokratische Grundordnung eintreten würden. Die Verwaltungsgerichte sahen darin keinen offensichtlichen Fehler. Bothe und Sichert können jetzt noch Beschwerde beim Oberverwaltungsgericht einlegen. Jeder 10. junge Mensch in Deutschland geht derzeit keiner regelmäßigen Tätigkeit nach, also weder Job noch Studium oder Ausbildung. Das hat das Statistische Bundesamt mitgeteilt. Auf junge Frauen trifft das demnach häufiger zu als auf Männer. Und mehr 20- bis 24-Jährige sind betroffen als in den Niederlanden, Schweden oder Tschechien. Als Gründe führten die meisten Betreuungspflichten oder gesundheitliche Probleme an. Das waren die Nachrichten. Das Wetter in Norddeutschland, nachts oft trocken, später leichter Regen, Tiefstwerte 15 bis 9 Grad. Morgen etwas Sonne, dann immer mehr Schauer und einzelne Gewitter, Höchstwerte 18 bis 21 Grad. Am Mittwoch wieder Schauer und Gewitter, dazwischen aber auch freundlicher bei 19 bis 23 Grad. Am Donnerstag ähnlich bei 20 bis 24 Grad. Es ist 21.03 Uhr.
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3: Hallo und guten Abend. Hier ist eine neue Ausgabe des NDR Nachtclubs mit Heinrich Oehmsen am Mikrofon. In der heutigen Sendung beschäftige ich mich mit dem Jahr 1976. Vor 50 Jahren sind eine Vielzahl von Rockbands gegründet worden, die zum Teil noch heute existieren und dementsprechend in diesem Jahr ihre Jubiläen feiern. Die Liste der Kommis ist so lang, dass nur ein Bruchteil in dieser einstündigen Sendung berücksichtigt werden kann. Ich habe nach musikhistorischer Relevanz und natürlich auch nach meinem eigenen Geschmack ausgesucht. Los geht's mit der erfolgreichsten Band des Gründungsjahres 1976.

Begonnen habe ich mit U2, jedem Quartett aus Dublin, das in der Originalbesetzung mit Bono, The Edge, Adam Clayton und Larry Mullen Jr. bis heute in unveränderter Besetzung besteht und Millionen Fans auf der ganzen Welt hat. 170 Millionen Tonträger hat U2 über die Jahrzehnte verkauft, 22 Grammys gewonnen. Gründer von U2 war nicht Sänger Bono, sondern der damals 14 Jahre alte Schlagzeuger Larry Mullen, der am schwarzen Brett seiner Schule nach Musikern suchte und fand. Anfangs nannte sich seine Band Feedback, dann The Hype. Am 18. März 1978 trat das Quartett bei einem Bandwettbewerb in Limerick als U2 auf. Das war die Bezeichnung für ein Spionageflugzeug der US-Firma Lockheed. Das erste Album kam 1980 bei Island Records heraus und hieß Boy. Gespielt habe ich gerade Sunday, Bloody Sunday, ein Song aus War, dem dritten Album der Band. Es ist ein frühes Beispiel für die offen politischen Songs von U2. 1976 gilt auch als ein Jahr, das wichtig für die Punk-Bewegung gewesen ist. Wann Punk genau entstanden ist, lässt sich nicht auf den Tag genau festmachen, aber 1976 wurden die englischen Clubs und Jugendzentren geradezu von neuen Bands geflutet. Eine davon war The Damned mit Devanian Gesang, Brian James Gitarre, Captain Sensible Bass und Gesang und Red Scabies Schlagzeug. Auch The Damned existiert noch. Allerdings ist Brian James am 6. März 2025 gestorben. Ihm zu Ehren hat The Damned aktuell das Album Not Like Everybody Else mit Coversongs aufgenommen, die Brian James geliebt hat. Daraus spiele ich jetzt See Emily Play, einen Song, den Syd Barrett für Pink Floyd geschrieben hat.

Einer der wichtigsten Band des Punk war neben den Sex Pistols und den Ramones The Clash. Das war sie gerade mit dem Song The Magnificent Seven. Die Band um die Gitarristen Joe Strummer und Mick Jones und den Bassisten Paul Simenon fand sich im Juni 1976 in London mit der ersten Welle der Punkbands zusammen. Alle drei hatten bereits in anderen Gruppen musiziert. Bereits einen Monat nach der Gründung spielte The Clash im Vorprogramm der Sex Pistols. 1977 bekam die Band einen Vertrag beim Major-Label Sony. Bis 1985 existierten The Clash und brachten bahnbrechende Alben wie London Calling und das Dreifachalbum Sandinista heraus, der von dem gerade gehörten Track eröffnet wird. Combat Rock, 1982 erschien, enthielt ihren Klassiker Should I Stay or Should I Go? Zu einer Ikone des Punk wurde die Sängerin Susie Sue mit ihren schwarzen Klamotten, ihren tupierten Haaren und ihren schwarz geschminkten Augen war sie auch optisch eine Persönlichkeit, die damals die Mode des Punk und später der Gothic-Bewegung mitgeprägt hat. Auch ihre Band Susie and the Banshees entstand 1976 in London. Ihren ersten Auftritt hatte sie im angesagten 100 Club. Die Band war kommerziell nicht sonderlich erfolgreich, hatte aber bald den Status einer Kultband. Hier ist Susie mit dem Song Happy House von ihrem dritten Album Kaleidoscope, das im UK immerhin Platz 5 erreichte.

Das war Foreigner mit The Damage Is Done von ihrem Debütalbum, das 1977 erschienen ist. Gegründet wurde Foreigner 1976 in New York, obwohl die Mehrzahl ihrer Gründungsmitglieder Engländer waren. Gitarrist Mick Jones, der die Band immer noch anführt, war in New York hängen geblieben, nachdem die Spooky Twos dort während einer Tournee aufgelöst hatten. Auch Ian MacDonald fuhr bei King Crimson und Dennis Elliott, ehemaliger Schlagzeuger von If, hing in New York rum. Entscheidend für den Erfolg der Classic-Rock-Band war, dass Mick Jones in einem Club den Sänger Lou Gramm gehört hatte. Der war allerdings kein Profimusiker, sondern jobbte irgendwo auf dem Bau, wie Mick Jones mir mal in einem Interview erzählt hat. Jones machte Lou Gramm ausfindig, überzeugte ihn, bei Foreigner mitzumachen und eine sehr erfolgreiche Karriere startete. Jetzt zu einer anderen Band, deren Gründungsgeschichte ich nach der nächsten Musik erzählen werde. Hier sind die B-52s mit Rock Lobster.

Die B-52s mit Rock Lobster von ihrem Debütalbum. Die Bandgründung in Athens, Georgia war eigentlich eine Schnapsidee. Nach einer durchzechten Nacht kamen fünf Studenten um die Geschwister Cindy und Ricky Wilson auf die Idee, eine Popgruppe zu gründen. Von Musik hatten sie eigentlich keine Ahnung, aber einen ausgefeilten Sinn für Komik und Style. Cindy und Kollegin Kate Pearson tupierten sich die Haare zu sogenannten Beam-Corp, englisch Beehive-Frisuren hoch. Daraus ergab sich auch der Name B-52s. Instrumente konnten die fünf eher nicht spielen. Der Sound kam vom Band und ein Drummer sorgte bei den frühen Auftritten für den Beat. Aber singen konnten sie und Aufmerksamkeit erregen. Ein Manager vom Island Records Label hörte sie und nahm sie sofort unter Vertrag. Der Erfolg ließ nicht lange auf sich warten. Das Debütalbum wurde mit Platin ausgezeichnet und hielt sich 74 Wochen in den US-Charts. Die B-52s existieren immer noch und kommen in diesem Jahr sogar für ein exklusives Konzert nach Berlin. Am 24. Juni gastiert die Band in der Zitadelle Spandau. Eigentlich verdient diese schrille Popkomma eine eigene Sendung. Wenigstens einen zweiten Song gibt es im heutigen Nachtclub. Hier sind sie mit 52.

Dann springen wir in diesem Nachtclub, der sich um Bandgründung im Jahr 1976 dreht, wieder zurück über den Atlantik nach Großbritannien und kommen zu einer Gruppe namens The Fall. Das war das Projekt eines genialen, aber ewig missgelaunten Sängers und Gitarristen namens Mark E. Smith. Smith gründete 1976 seine Band und benannte sie nach einer Erzählung von Albert Camus. Bis zu seinem Tod im Jahr 2018 musizierte Smith mit mehr als 50 Kollegen und Kolleginnen zusammen. Er alleine war der Chef der Gruppe. Er machte radikalen Post-Punk, schrieb auch kryptische Texte und brachte aber Dutzende von Alben heraus. Auch The Fall war eine einflussreiche Gruppe für das Punk-Genre. Hier kommt jetzt eine Single aus dem Jahr 1980. Hier sind The Fall mit How I Rode the Elastic Man.

Als Punk in England populär wurde, gab es parallel auch ein paar Gruppen, die Ska und Two-Tone spielten, wie die Specials und Madness. Gerade haben wir von ihnen One Step Beyond gehört, den Titelsong ihres Debütalbums, das 1979 erschienen ist. Gegründet hat sich das Septett, wie alle Bands des heutigen Nachtclubs, im Jahr 1976, und zwar im Norden von London. Zuerst nannte sich die Band The Invaders, 1979 änderten sie den Namen in Madness. Die erste Phase der Madness-Geschichte läuft bis 1982, dann löste sich die Band zum ersten Mal auf. Aber immer wieder kamen die Mitglieder zusammen. Auch Madness existiert bis heute. Am 4. Juli gibt die Band um Sänger Graham McPherson ein Jubiläumskonzert im Hamburger Stadtpark. Weil er gerade gehört, dass der Song so kurz war, gibt es jetzt noch ein weiteres Lied von Madness. Hier ist Nightboat to Cairo.

0: Das war Joy Division mit Shadowland von ihrem Debütalbum Unknown Pleasure. Die Postpunk-Band aus Manchester ist die kurzlebigste in der Sendung, was vor allem mit dem frühen Tod von Sänger Ian Curtis zusammenhängt. Auch die Combo aus Manchester hatte anfangs einen anderen Namen und nannte sich Warsaw. Anfang 1978 trat sie dann zum ersten Mal unter dem Namen Joy Division auf. Die Band wurde massiv von BBC-Moderator John Peel gehypt. 1979 erschien bei Factory Records das Debütalbum. Im Mai 1980 erhängte sich der stark unter Epilepsie leidende Curtis. Closer, das zweite Album, erschien zwei Monate nach Curtis' Tod. Obwohl Joy Division nur zwei reguläre Alben veröffentlicht hat, beeinflusste die Band mit ihren düsteren Klanglandschaften eine Reihe anderer Gruppen des Gothic und Dark Wave. Auch eine deutsche Band soll in diesem Nachtclub erwähnt werden. 1976 fanden sich in Köln ein paar Musiker um den Sänger und Gitarristen Wolfgang Niedecken zusammen, um, Zitat, ein paar Kästen Bier leer zu proben. Daraus entstand mit Bab eine der erfolgreichsten deutschen Bands, die in ihrer langen Karriere 27 Alben veröffentlicht hat, von denen 13 Platz 1 der deutschen Charts erreicht haben. Wolfgang Niedecken ist das einzig verbliebene Originalmitglied von Bab. Er tritt aber auch als Solokünstler auf. Zum Schluss dieses Nachtclubs gibt's gleich Kristallnach aus dem Album Von Drinne nach Drusse. Heinrich Oemsen bedankt sich fürs Zuhören und wünscht eine gute Nacht. Und hier kommt jetzt Bab. Tschüss.
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1: Um 22 Uhr mit Reza Waffa. Der Waldbrand im belgischen Naturschutzgebiet Hohes Venn breitet sich derzeit nicht weiter in Richtung der Grenze zu Deutschland aus. Im nahegelegenen Monschau hat sich die Lage der Feuerwehr zufolge entspannt. Weil es mehr Wind geben soll, bleibe man aber sehr vorsichtig. Weil es heute extrem starken Rauch gab, sind die Bewohner gebeten worden, in ihren Häusern zu bleiben. Jan Koch berichtet aus Monschau, wie es nun weitergeht.
2: Die Feuerwehr hier geht davon aus, dass sie sich noch Tage, wenn nicht sogar wochenlang in Bereitschaft halten muss. Und das will sie auch, denn man weiß eben, dass so ein Moorbrand, wie er gerade in Belgien eben wütet, das kann laut Experten sehr lange dauern, eben wochenlang. Aber die Feuerwehr hier ist gut aufgestellt. Sie geht jetzt in den Mehrfachbetrieb bzw. in den Mehrschichtbetrieb und ist auf Alarmbereitschaft.
1: In den Gesprächen über einen Friedensplan für den Gazastreifen gibt es nach wie vor keinen Durchbruch. Der US-Sondergesandte Kushner kam am Mittag mit Israels Ministerpräsident Netanyahu zusammen. Anschließend war zwar von der Bildung zweier Arbeitsgruppen die Rede. Netanyahu wolle aber weder die Angriffe im Gazastreifen einstellen, noch die israelische Armee zurückziehen. Gleichzeitig lehnt es die Hamas bislang ab, ihre Waffen abzugeben. Der von der US-Regierung unterstützte Friedensplan sieht langfristig die palästinensische Selbstverwaltung des Gazastreifens vor. In Niedersachsen dürfen die AfD-Politiker Stefan Bothe und Martin Sichert nicht bei der Landratswahl antreten. Die Verwaltungsgerichte in Lüneburg und Oldenburg wiesen Eilanträge von Bothe und Sichert gegen den Ausschluss ab. Die zuständigen Wahlausschüsse hatten mehrheitlich gegen die Zulassung der AfD-Politiker gestimmt. Die Entscheidungen wurden in beiden Fällen mit Zweifeln begründet, dass die Bewerber jederzeit für die freiheitliche demokratische Grundordnung eintreten würden. Die Verwaltungsgerichte sahen darin keinen offensichtlichen Fehler. Bothe und Sichert können jetzt noch Beschwerde beim Oberverwaltungsgericht einlegen. Auf Teile der Berliner Senatsverwaltung ist ein Hackerangriff erfolgt. Betroffen sind laut Senatskanzlei die Verwaltung für Stadtentwicklung, Bauen und Wohnen sowie die Verwaltung für Mobilität, Verkehr, Umwelt und Klimaschutz. Beide Stellen wurden demnach schon am Freitag aus Sicherheitsgründen vom Landesnetz abgetrennt, um weiteren Schaden abzuwenden. Das Landeskriminalamt, die Staatsanwaltschaft Berlin und das Bundesamt für Sicherheit in der Informationstechnik untersuchen den Vorfall. Das waren die Nachrichten. Das Wetter in Deutschland. Nachts meist trocken, später von Westen Regen, Tiefstwerte 17 bis 8 Grad. Morgen wechseln sich Schauer und Gewitter mit freundlichen Phasen ab. Höchstwerte 17 Grad im Erzgebirge bis 30 Grad am Oberrhein. Am Mittwoch gibt es viel Regen, später ist es trockener. Die Temperaturen liegen dann bei 19 bis 30 Grad. Es ist 22.03 Uhr.
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3: Hallo zum Nachtclub, am Mikrofon ist Matthias Böhm, heute mit Musik von Michael Blake's Chroma Nova, Sylvie Courvoisier, Michael Formanek's New Digs und Nets.

Messy Inn, dies waren Nets mit Musik ihres Albums A Great Day in Newcastle, eine Hommage an ihre Heimatstadt, und zwar unter besonderer Berücksichtigung des Lebens der dortigen Arbeiterklasse, insbesondere ihrer Prüfungen und Schwierigkeiten, ihrer Gemeinschaft und ihrer Kultur. Dieses Album hat einige Jahre bis zu seiner Fertigstellung gebraucht. Wir wollten eine Platte als Liebeserklärung an unsere Heimatstadt machen und gleichzeitig einige der Probleme ansprechen, mit denen die Arbeiterklasse im Nordosten konfrontiert ist, ohne dabei zu selbstmitleidig zu wirken, so sagt die Band. Dabei werden Themen wie Kampfkultur, Kriminalität, das Leben nach der Gefängnishaft, Alkoholismus und die Bergbauindustrie angesprochen. Hören wir einen weiteren Track von Nets, die gerade für den 2026er Mercury Prize geshortlistet wurden. Er heißt Never Gonna Be a Boxer.

Der Bassist und Komponist Michael Formanek, der ursprünglich über Jahrzehnte eine prägende Kraft der New Yorker Jazz-Szene war und dort seit den 70er Jahren mit allem, was Rang und Namen hat, zusammengespielt hat, ist vor einiger Zeit nach Portugal gezogen, in die Nähe von Lissabon, lebt nun mit seiner Familie dort und hat kürzlich ein neues Septett zusammengestellt. New Digs hat er das genannt und zu der Formation zählen John O'Gallagher am Altsaxophon, Chad Doxas am Tenorsaxophon und an der Klarinette, Joao Almeida an der Trompete, Mary Halverson an der Gitarre und Thomas Fujiwara am Schlagzeug, zwei Mitstreiter aus Michaels Band Thumbscrew, sowie der Pianist Alexander Hawkins, den Michael ganz bewusst an eine Hammond B3-Orgel gesetzt hat. Hören wir hier nach New Old World ein weiteres Stück von Michael Formanek's New Digs. Es heißt Gone Home, Interlude for Susan Alcorn, und mit Susan Alcorn ist die legendäre Pedal-Steel-Gitarristin gemeint, die von der Country-Music kommend eine Ikone der Free-Music wurde und im vergangenen Jahr leider gestorben ist. Dies sind Michael Formanek und seine Band New Digs.

Die aus der Schweiz stammende Pianistin und Komponistin Sylvie Courvoisier, auch sie seit 20 Jahren in der New Yorker Musikszene beheimatet und dort extrem gut vernetzt, kürzlich mit dem Grand Prix Musik 2025 ausgezeichnet, hat ein Album vorgelegt mit Live-Aufnahmen, die in Europa aufgenommen wurden. Und zwar im Jahr 2025 beim Joe Festival in Essen, beim Festival Sons Divers in Ivry-sur-Seine und im Jazzclub Unterfahrt in München. Gemeinsam mit ihrem Trio hat sie sich in gewisser Weise durch ein Best-of dieser Band gespielt und das Ganze Eklat Live in Europe genannt. Just Twisted haben wir gerade von Sylvie Courvoisier gehört und es folgt der Track Imprint Double.

Imprint Double von Sylvie Courvoisier und es bleibt die Zeit noch für ein weiteres Stück in dieser Stunde des Nachtclubs auf NDR Blue. Das wird Tempels sein von Michael Blake's Chroma Nova, zu finden auf dem zweiten Album Piccolos Before Rifles der Band, und für den Titel dieses Albums gibt es eine sehr interessante Erklärung von Michael Blake, der vor einiger Zeit Kopenhagen, die dänische Hauptstadt, besucht hat und dort eine Militärkapelle beobachtete. Er sagt, meistens hört man eine Marschkapelle, bevor man sie sieht. Als ich die Flöten an der Spitze beobachtete, gefolgt vom Rest der Kapelle und dann bewaffneten Soldaten, wurde mir bewusst, dass Musik eine ernste Rolle im Krieg spielt. Es ist unglaublich seltsam, wenn man bedenkt, dass Musik gemeinhin für Frieden und Liebe steht. So reflektiert der Titel dieses Albums also die Ironie, Musik zur Anstiftung zu Gewalt zu nutzen. Dies ist Tempels von Michael Blake's Chroma Nova. Ich bin Matthias Böhm, wünsche noch einen schönen Abend und sag Bye-bye.

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1: Um 23 Uhr mit Reza Waffer. Im belgischen Naturschutzgebiet Hohes Venn kämpfen Feuerwehrleute weiter gegen die Brände. Aus dem deutschen Grenzgebiet heißt es am Abend, die Brandlinie sei mehr als 2 Kilometer entfernt. Aus der Nachrichtenredaktion Konstanze Semidey.
2: Laut Feuerwehr Monschau ist die Situation dort derzeit relativ entspannt. Ein Sprecher sagte, man sei vor die Lage gekommen. Dennoch würden die Einsatzkräfte von Feuerwehr, Technischem Hilfswerk und Polizei die ganze Nacht über im Einsatz sein. Zuvor hatten etwa 30 Anwohner aus einem Ortsteil von Monschau ihre Wohnungen verlassen müssen. Sie können auch immer noch nicht zurück. Der Waldbrand im Hohen Venn ist einer der größten in der belgischen Geschichte. Etwa 3000 Hektar Fläche wurden innerhalb weniger Tage zerstört. Da der Boden aus Torf besteht, ist die Bekämpfung des Feuers besonders schwierig.
1: In den Gesprächen über einen Friedensplan für den Gazastreifen gibt es nach wie vor keinen Durchbruch. Der US-Sondergesandte Kushner kam am Mittag mit Israels Ministerpräsident Netanyahu zusammen. Anschließend war zwar von der Bildung zweier Arbeitsgruppen die Rede, Netanyahu wolle aber weder die Angriffe im Gazastreifen einstellen, noch die israelische Armee zurückziehen. Gleichzeitig lehnt es die Hamas bislang ab, ihre Waffen abzugeben. Der von der US-Regierung unterstützte Friedensplan sieht langfristig die palästinensische Selbstverwaltung des Gazastreifens vor. In Niedersachsen dürfen die AfD-Politiker Stefan Bothe und Martin Sichert nicht bei der Landratswahl antreten. Die Verwaltungsgerichte in Lüneburg und Oldenburg wiesen Eilanträge von Bothe und Sichert gegen den Ausschluss ab. Die zuständigen Wahlausschüsse hatten mehrheitlich gegen die Zulassung der AfD-Politiker gestimmt. Die Entscheidungen wurden in beiden Fällen mit Zweifeln begründet, dass die Bewerber jederzeit für die freiheitliche demokratische Grundordnung eintreten würden. Die Verwaltungsgerichte sahen darin keinen offensichtlichen Fehler. Bothe und Sichert können jetzt noch Beschwerde beim Oberverwaltungsgericht einlegen. Auf Teile der Berliner Senatsverwaltung ist ein Hackerangriff erfolgt. Betroffen sind laut Senatskanzlei die Verwaltung für Stadtentwicklung, Bauen und Wohnen sowie die Verwaltung für Mobilität, Verkehr, Umwelt und Klimaschutz. Beide Stellen wurden demnach schon am Freitag aus Sicherheitsgründen vom Landesnetz abgetrennt, um weiteren Schaden abzuwenden. Das Landeskriminalamt, die Staatsanwaltschaft Berlin und das Bundesamt für Sicherheit in der Informationstechnik untersuchen den Vorfall. Das waren die Nachrichten. Das Wetter in Deutschland. Nachts meist trocken, später von Westen Regen. Tiefstwerte 17 bis 8 Grad. Morgen wechseln sich Schauer und Gewitter mit freundlichen Phasen ab. Höchstwerte 17 Grad im Erzgebirge bis 30 Grad am Oberrhein. Am Mittwoch viel Regen, später wird es dann trockener. Die Temperaturen 19 bis 30 Grad. Es ist 23.03 Uhr.
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3: Hallo und willkommen zum Nachtclub. Ich bin Jumoko Ulsanmi.

Musik von der neuesten EP der Londoner Band Mad Mad Mad. Die nehmen die künstlerische Bewegung des Dadaismus als Reaktion auf Informationsüberforderung und gesellschaftliches Chaos zum Ausgangspunkt ihrer aktuellen EP. Wir hörten Turn It Up von Mad Mad Mad und es geht weiter mit Peel Away von Abracadabra.

Das waren Abracadabra aus Kalifornien. Auf ihrer aktuellen Veröffentlichung geht es in den Songs um Glück, Privilegien, um Wut und Selbstreflexion und gelegentlich auch unbequeme Fragen, wie zum Beispiel, ob wir wirklich alles verdienen, was wir besitzen.

Die Songs der Band Saudi Oil sollen das Chaos New Yorks spiegeln. Sie versuchen möglichst viel live aufzunehmen, um die Unmittelbarkeit der Band festzuhalten. Der Song eben, Wires. Und als nächstes geht es um den musikalischen Versuch, präsent zu sein und die eigene Realität wahrzunehmen, statt ständig online in der Welt anderer Menschen zu stecken. Dahinter steckt Space Moth, das ist das Projekt der Produzentin Mariam Kudus. Sie versucht sich bewusst Zeit zum Träumen zu nehmen und so dem Digitalen auszuweichen. Und das klingt dann so wie der nächste Song, Do We Exist?

Ino Williams ist die britisch-nigerianische Sängerin und Frontfrau von Ibibio Sound Machine. Sie hörten wir eben im Song Love. Und in dem Stück geht es darum, wie Liebe und Zusammenhalt auch als eine Form von Widerstand verstanden werden können. Und jetzt Musik von einer Band, die den Versuch unternimmt, die Unbefangenheit beim Tanzen wieder zurückzugewinnen. Irgendwann kommt der Punkt, wahrscheinlich so in der Pubertät, wo man das Zappeln und das Loslassen in der Musik als cringe oder peinlich wahrnimmt. Dabei ist cooles Tanzen doch eigentlich gar nicht so sinnvoll. Das findet auf jeden Fall die Londoner Punk-Disco-Gruppe Widget. Hier sind sie mit Gravity.

Das Album Nothing Space Music des japanischen Trios Maya Ongaku entstand aus dem Wunsch nach Stille und Leere. Thinking Escape hörten wir eben davon und nun neue Musik von Nelson Brandt, der arbeitet auch als Rapper. Da nennt er sich Nepomuk, aber auf seinem neuen Album Cherry Stone Pillow, da zeigt der Hip-Hopper eine ganz andere Seite. Da hören wir ihn mit Easy Listening Sounds, Anleihen an Bossa Nova und Soul. Nosum mit The Music Man.

Nach Nosum war das eben Nick Hakim mit I Can See. Er nennt den Song den Entry Point des Albums und beschreibt ihn als Experiment darüber, wie Zeit vergeht und Menschen sich verändern, während ein musikalisches Gefühl aber erhalten bleiben kann. Und weil das Album I Can See eine so wunderbare Platte ist, gleich noch ein Stück davon, Real Here Now.

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1: Um 0 Uhr mit Ronald Lessig. Im belgischen Naturschutzgebiet Hohes Venn kämpfen Feuerwehrleute weiter gegen die Brände. Aus dem deutschen Grenzgebiet hieß es am Abend, die Brandlinie sei mehr als 2 Kilometer entfernt. Aus der Nachrichtenredaktion Konstanze Semide.
2: Laut Feuerwehr Monschau ist die Situation dort derzeit relativ entspannt. Ein Sprecher sagte, man sei vor die Lage gekommen. Dennoch würden die Einsatzkräfte von Feuerwehr, Technischem Hilfswerk und Polizei die ganze Nacht über im Einsatz sein. Zuvor hatten etwa 30 Anwohner aus einem Ortsteil von Monschau ihre Wohnungen verlassen müssen. Sie können auch immer noch nicht zurück. Der Waldbrand im Hohen Venn ist einer der größten in der belgischen Geschichte. Etwa 3000 Hektar Fläche wurden innerhalb weniger Tage zerstört. Da der Boden aus Torf besteht, ist die Bekämpfung des Feuers besonders schwierig.
1: In den Gesprächen über einen Friedensplan für den Gazastreifen gibt es nach wie vor keinen Durchbruch. Der US-Sondergesandte Kushner kam am Mittag mit Israels Ministerpräsident Netanyahu zusammen. Anschließend war zwar von der Bildung zweier Arbeitsgruppen die Rede, Netanyahu wolle aber weder die Angriffe im Gazastreifen einstellen noch die israelische Armee zurückziehen. Gleichzeitig lehnt es die Hamas bisher ab, ihre Waffen abzugeben. In Russland darf die Antikriegspartei Jabloko nicht bei der Parlamentswahl antreten. Das oberste Gericht hat den Einspruch gegen ein entsprechendes Urteil abgewiesen. Aus Köln Björn Blaschke.
3: Vor einer Woche hatte das Gericht dem Antrag einer kremlnahen nationalistischen Partei stattgegeben, nämlich Jabloka von der Duma-Wahl kommenden Monat auszuschließen. Das Argument, Jabloka habe sich zahlreicher Gesetzesverstöße schuldig gemacht, darunter Urheberrechtsverletzungen, Unterstützung aus dem Westen und undurchsichtige Finanzierung. Vor allem aber ist Jabloka die einzige Partei, die offen Russlands Krieg gegen die Ukraine ablehnt. Deshalb hat wohl auch niemand in Russland erwartet, dass Jabloka das erstinstanzliche Urteil erfolgreich anfechten würde.
1: Auf Teile der Berliner Senatsverwaltung ist ein Hackerangriff erfolgt. Betroffen sind die Senatskanzlei, die Verwaltung für Stadtentwicklung, Bauen und Wohnen sowie die Verwaltung für Mobilität, Verkehr, Umwelt und Klimaschutz. Beide Stellen wurden demnach schon am Freitag aus Sicherheitsgründen vom Landesnetz abgetrennt, um weiteren Schaden abzuwenden. Das Landeskriminalamt, die Staatsanwaltschaft Berlin und das Bundesamt für Sicherheit in der Informationstechnik untersuchen den Vorfall. Das waren die Nachrichten. Das Wetter in Deutschland. Häufig trocken, von Westen später Regen, im Südosten anhaltender Regen bei 17 bis 8 Grad. Tagsüber Schauer und einzelne Gewitter, auch trockene und freundliche Phasen bei bis zu 17 Grad im Erzgebirge und 30 Grad am Oberrhein. Am Mittwoch viel Regen, später trocken, 19 bis 30 Grad. Am Donnerstag Schauer, gebietsweise freundlich bis 27 Grad. Die Zeit, es ist 0:03 Uhr.
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1: Um 1 Uhr mit Ronald Lessig. Im belgischen Naturschutzgebiet Hohes Venn kämpfen Feuerwehrleute weiter gegen die Brände. Aus dem deutschen Grenzgebiet hieß es am Abend, die Brandlinie sei mehr als 2 Kilometer entfernt. Aus der Nachrichtenredaktion Constanze Semide.
2: Laut Feuerwehr Monschau ist die Situation dort derzeit relativ entspannt. Ein Sprecher sagte, man sei vor die Lage gekommen. Dennoch würden die Einsatzkräfte von Feuerwehr, Technischem Hilfswerk und Polizei die ganze Nacht über im Einsatz sein. Zuvor hatten etwa 30 Anwohner aus einem Ortsteil von Monschau ihre Wohnungen verlassen müssen. Sie können auch immer noch nicht zurück. Der Waldbrand im Hohen Venn ist einer der größten in der belgischen Geschichte. Etwa 3000 Hektar Fläche wurden innerhalb weniger Tage zerstört. Da der Boden aus Torf besteht, ist die Bekämpfung des Feuers besonders schwierig.
1: In den Gesprächen über einen Friedensplan für den Gazastreifen gibt es nach wie vor keinen Durchbruch. Der US-Sondergesandte Kushner kam am Mittag mit Israels Ministerpräsident Netanyahu zusammen. Anschließend war zwar von der Bildung zweier Arbeitsgruppen die Rede, Netanyahu wolle aber weder die Angriffe im Gazastreifen einstellen noch die israelische Armee zurückziehen. Gleichzeitig lehnt es die Hamas bisher ab, ihre Waffen abzugeben. Der von der US-Regierung unterstützte Friedensplan sieht langfristig die palästinensische Selbstverwaltung des Gazastreifens vor. Auf Teile der Berliner Senatsverwaltung ist ein Hackerangriff erfolgt. Betroffen sind laut Senatskanzlei die Verwaltung für Stadtentwicklung, Bauen und Wohnen sowie die Verwaltung für Mobilität, Verkehr, Umwelt und Klimaschutz. Beide Stellen wurden demnach schon am Freitag aus Sicherheitsgründen vom Landesnetz abgetrennt, um weiteren Schaden abzuwenden. Ob bei dem Hackerangriff Daten abgeflossen sind, ist noch unklar. Das Landeskriminalamt, die Staatsanwaltschaft Berlin und das Bundesamt für Sicherheit in der Informationstechnik untersuchen den Vorfall. In London haben tausende Menschen an einer Warnwache für den verstorbenen Cambridge-Professor Jason Arday teilgenommen. Aufgerufen hatte eine Antirassismus-Organisation. Jason Arday hatte als jüngster schwarzer Professor in der Geschichte der Elite-Uni für Aufmerksamkeit gesorgt. Nachdem zahlreiche Medien über Plagiatsvorwürfe berichtet hatten, war der 41-Jährige zurückgetreten. Am Freitag wurde er tot aufgefunden. Die Familie und auch der Kanzler der Uni Cambridge sprachen von einer rassistischen Hetzjagd. Das waren die Nachrichten. Das Wetter in Deutschland. Häufig trocken, von Westen später Regen, im Südosten länger anhaltender Regen bei 17 bis 8 Grad. Tagsüber Schauer oder Gewitter, auch trockene und freundliche Phasen, bei 17 Grad im Erzgebirge und bis zu 30 Grad am Oberrhein. Am Mittwoch viel Regen, später teilweise trocken, 19 bis 30 Grad. Am Donnerstag Schauer oder Gewitter, gebietsweise freundlich bis 27 Grad. Es ist 1.03 Uhr.
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0: 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Um 2 Uhr mit Ronald Lessig. Der Waldbrand im belgischen Naturschutzgebiet Hohes Venn breitet sich derzeit nicht weiter in Richtung der Grenze zu Deutschland aus. Im nahegelegenen Monschau hat sich die Lage der Feuerwehr zufolge entspannt. Weil es mehr Wind geben soll, bleibe man aber sehr vorsichtig. Weil es heute extrem starken Rauch gab, sind die Bewohner gebeten worden, in ihren Häusern zu bleiben. Jan Koch berichtet aus Monschau, wie es nun weitergeht.
1: Die Feuerwehr hier geht davon aus, dass sie sich noch Tage, wenn nicht sogar wochenlang in Bereitschaft halten muss. Und das will sie auch, denn man weiß eben, dass so ein Moorbrand, wie er gerade in Belgien eben wütet, das kann laut Experten sehr lange dauern, eben wochenlang. Aber die Feuerwehr hier ist gut aufgestellt. Sie geht jetzt in den Mehrfachbetrieb bzw. in den Mehrschichtbetrieb und ist auf Alarmbereitschaft.
0: In Thüringen haben 2 Abgeordnete des BSW, der gemeinsamen Regierungskoalition mit CDU und SPD, ihre Unterstützung entzogen. Anke Wirsing und Sven Künzel erklärten, sie trügen Ministerpräsident Vogt nicht mehr mit. Der CDU-Politiker stehe somit aktuell nur noch einer Minderheitsregierung vor, hieß es. Die sogenannte Brombeer-Koalition hatte bisher 44 von 88 Sitzen. Vorher hatten sich die anderen BSW-Abgeordneten für einen Verbleib in der Koalition ausgesprochen und sich damit der Forderung des Bundesvorstandes widersetzt, das Regierungsbündnis zu verlassen. Hintergrund dieser Forderung ist der Entzug von Vogts Doktortitel durch die TU Chemnitz. In den Gesprächen über einen Friedensplan für den Gazastreifen gibt es nach wie vor keinen Durchbruch. Der US-Sondergesandte Kushner kam am Mittag mit Israels Ministerpräsident Netanyahu zusammen. Anschließend war zwar von der Bildung zweier Arbeitsgruppen die Rede, Netanyahu wolle aber weder die Angriffe im Gazastreifen einstellen, noch die israelische Armee zurückziehen. Gleichzeitig lehnt es die Hamas bislang ab, ihre Waffen abzugeben. Nach einem Zwischenfall am Münchner Flughafen mit einer Boeing 787-9 hat die zuständige Bundesstelle Untersuchungen eingeleitet. Laut der Behörde wird unter anderem der Flugschreiber ausgewertet. Die Boeing der Vietnam Airlines war am Wochenende über das Ende der Startbahn hinausgerast und erst danach abgehoben. Die Maschine kehrte nach München zurück. Bei der Landung stieg Rauch am Fahrwerk auf. Verletzt wurde niemand. Die Fluggesellschaft bestätigte einen technischen Defekt. Das waren die Nachrichten. Das Wetter in Deutschland. Häufig trocken, von Westen später Regen, im Südosten länger anhaltender Regen bei 17 bis 8 Grad. Tagsüber Schauer oder